0: vielen Stimmen machen den Refrain einzigartig. Reinhold Heil von Spliff über Depeche Mode. Everything counts.
1: Sehr, sehr schöner Song. Depeche Mode, eigentlich in so einer Industrial-Phase, wo sie ziemlich hart zugeschlagen haben. Und dieser Song ist halt sehr weich, gesungen von Martin Gore, der nicht der Leadsänger ist, aber der die meisten Songs schreibt. Höhere Lagen, weicherer Sound, sehr schön.

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1: Im Studio Colin Mock. Immer mehr Bundesländer ziehen Konsequenzen aus dem Niedrigwasser. Zuletzt haben jetzt auch Hamburg, Hessen und Schleswig-Holstein das Sonntagsfahrverbot für Lkw ausgesetzt. So sollen mehr Transporte auf die Straße kommen. Die Logistikbranche warnt vor zu hohen Erwartungen. Deutschland ist und bleibt ein beliebtes Urlaubsland. Im ersten Halbjahr gab es wieder einen neuen Rekord. Da wurden in Hotels, Pensionen und auf Campingplätzen so viele Übernachtungen gebucht wie noch nie. Fast 224 Millionen waren es in Summe, heißt es vom Statistischen Bundesamt. Innenminister Dobrindt will den Verfassungsschutz zu einem echten Geheimdienst umbauen. Wie die Bild-Zeitung berichtet, sollen etwa offensive Cybermissionen erlaubt werden, also beispielsweise Smartphones infiltriert werden dürfen. Bislang hat der Verfassungsschutz eher eine Beobachterrolle. Gleiche Ausbeute auch an Tag 2 der Leichtathletik-EM für Deutschland. Jeweils einmal gab es wieder Silber und Bronze. Zweiter wurde Hammerwerfer Merlin Hummel in seiner Disziplin. Owen Ansah landete im 100-Meter-Lauf dagegen hinter zwei Briten auf Platz 3.
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2: Wenig Wolken gibt es heute und es bleibt trocken. Später wird auch die Sonne ordentlich rauskommen. Dazu wird es richtig heiß, mit Höchstwerten zwischen 20 und 34 Grad, am wärmsten im Südwesten. Morgen geht das ähnlich weiter, meist sonnig, trocken und nochmal eine Schippe drauf, mit bis zu 37 Grad.
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0: 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Aha, The Living Daylights.
1: Die Pet Shop Boys waren sich im Jahr 1987 ziemlich sicher, dass sie den nächsten James-Bond-Song schreiben sollten. Noch bevor es eine offizielle Anfrage gab, hatten sie schon ein Lied komponiert. Warum dann doch die Jungs von A-ha mit The Living Daylights das Rennen machten, erzähle ich euch in meinem Podcast.

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1: Im Studio Colin Mock. Wegen des Niedrigwassers dürfen Lastwagen in immer mehr Bundesländern auch sonntags fahren. Zuletzt haben Schleswig-Holstein, Hamburg und Hessen das Fahrverbot gelockert. Damit sollen Waren trotz eingeschränkter Transportwege auf wichtigen Flüssen weiter ans Ziel kommen. Neuer Rekord für den Tourismusstandort Deutschland. Im ersten Halbjahr gab es fast 224 Millionen Übernachtungen in Hotels oder auf Campingplätzen. Laut Statistischem Bundesamt wurde der Bestwert aus dem vergangenen Jahr damit schon wieder übertroffen. Naturkatastrophen haben Versicherer zuletzt etwas weniger gekostet. Im ersten Halbjahr kamen rund 42 Milliarden Dollar zusammen, heißt es vom Rückversicherer Swiss Re. Entwarnung gibt's aber nicht. In Europa steigt die Waldbrandgefahr. Gleichzeitig stehen immer mehr Gebäude in gefährdeten Gebieten. Die nächsten zwei Medaillen für Deutschland bei der Leichtathletik-EM. Hammerwerfer Merlin Hummel hat sich Silber gesichert. Owen Ansah wurde beim 100-Meter-Lauf hinter zwei Briten Dritter und sackte Bronze ein. Damit hat Deutschland jetzt jeweils zweimal Silber und Bronze. 80s
2: 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Wenig Wolken gibt es heute und es bleibt trocken. Später wird auch die Sonne ordentlich rauskommen. Dazu wird es richtig heiß, mit Höchstwerten zwischen 20 und 34 Grad, am wärmsten im Südwesten. Morgen geht das ähnlich weiter, meist sonnig, trocken und nochmal eine Schippe drauf, mit bis zu 37 Grad.
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0: Songwriter ohne Grenzen. Steve Norman von Spandau Ballet über Sting, Englishman in New York.
1: Sting.
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3: Sting ist ein Künstler, der Genres mischt und dabei immer glaubwürdig bleibt. Er verbindet Sprache, Emotion und Musik auf eine ganz besondere Art. Ich habe ihn als sehr feinsinnigen und angenehmen Menschen erlebt. Englishman in New York zeigt ganz genau diese Klasse.
1: And it sounded lovely.
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Du wirst ganz nass. Schon spät, komm. Wir müssen weg hier, raus aus dem Wald, verstehst du nicht? Wo ist dein Schuh? Du hast ihn verloren, als ich dir den Weg zeigen musste. Wer hat verloren? Du dich? Ich mich? Oder?

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Aber du warst durchschaut. Augen sagen mehr als Worte. Du brauchst mich doch, hm? Alle wissen, dass wir zusammen sind ab heute. Jetzt höre ich sie. Sie kommen. Sie kommen, dich zu holen. Sie werden dich nicht finden. Niemand

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1: In den letzten Monaten ist die Zahl der vermissten Personen dramatisch angestiegen. Die jüngste Veröffentlichung der lokalen Polizeibehörde berichtet von einem weiteren tragischen Fall. Es handelt sich um ein 19-jähriges Mädchen, das zuletzt vor 14 Tagen gesehen wurde. Die Polizei schließt die Möglichkeit nicht aus, dass es sich hier um ein Verbrechen handelt.

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1: Im Studio Colin Mock. Immer mehr Bundesländer ziehen Konsequenzen aus dem Niedrigwasser. Zuletzt haben jetzt auch Hamburg, Hessen und Schleswig-Holstein das Sonntagsfahrverbot für Lkw ausgesetzt. So sollen mehr Transporte auf die Straße kommen. Die Logistikbranche warnt vor zu hohen Erwartungen. Deutschland ist und bleibt ein beliebtes Urlaubsland. Im ersten Halbjahr gab es wieder einen neuen Rekord. Da wurden in Hotels, Pensionen und auf Campingplätzen so viele Übernachtungen gebucht wie noch nie. Fast 224 Millionen waren es in Summe, heißt es vom Statistischen Bundesamt. Schon wieder hat eine Drohne für Probleme an einem deutschen Flughafen gesorgt. Das schreibt der Spiegel. Demnach ist eine Drohne über dem Flughafen Hannover-Langenhagen gekreist. Der Airport wurde immer wieder gesperrt. Mehrere Flieger konnten nicht pünktlich abheben. Gleiche Ausbeute auch an Tag 2 der Leichtathletik-EM für Deutschland. Jeweils einmal gab es wieder Silber und Bronze. Zweiter wurde Hammerwerfer Merlin Hummel in seiner Disziplin. Owen Ansah landete im 100-Meter-Lauf dagegen hinter zwei Briten auf Platz 3.
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2: Viele Wolken gibt es am Morgen vor allem im Nordosten. Sonst ist es meist trocken mit nur wenig Bewölkung. Im Laufe des Tages setzt sich das fast überall durch. Richtig sommerlich und die Höchstwerte liegen zwischen 20 und 34 Grad. Morgen geht das sonnige Wetter weiter. Vereinzelt sind mal ein paar Wolken dabei, maximal bis 37 Grad.

0: 5. Guten Morgen.
1: Guten Morgen, Peter und Marie hier.
0: Heute ist das Perseiden-Maximum. Die Perseiden, also werden auch so als Tränen des Laurentius bezeichnet, das ist ein Meteorenstrom und der kommt immer in der ersten Augusthälfte. Und ja, ganz kurz gesagt, heute ist die Chance einfach groß, Sternschnuppen zu sehen. Das ist doch wohl viel deutlicher und viel wichtiger. Und in so einer Sternschnuppennacht, da fehlt natürlich dann schöne Musik, die uns durch die 80er leitet. Und das haben wir in unserem Summer Radio. Und das könnt ihr empfangen natürlich über die App oder auf unserer Webpage 80s80s.de. Und da sind so schöne Sachen drin wie das hier. Gloria Stefan, Miami Sound Machine, Rhythm is gonna get you. 80s.

Nach fünf, das war die Kershaw Wouldn't It Be Good. Und auch wenn es noch früh ist, seid ihr schon empfänglich für News. Es geht nämlich um John Bon Jovi. Und viele fragen sich ja, was ist mit dem Mann denn eigentlich los? Vor 4 Jahren hat er so eine Stimmbandoperation und ein Implantat bekommen. Und da dachte man eigentlich, es wäre wieder alles in Ordnung. Hat man dann auch gesagt. Aber am 23. Juli, also vor knapp 3 Wochen im Madison Square Garden, da hat er die Songs abgebrochen und sagt, er hatte große Schmerzen. Ja, und dann stand er aber wieder auf der Bühne vor das darauffolgende Konzert. Also kein Mensch weiß, was da wirklich los ist. Angeblich war es nur eine Nasennebenhöhlenentzündung. Also wir hoffen, dass das alles gut wird. Die Fans waren natürlich in New York so ein bisschen sauer, denn sie hatten natürlich auf ein tolles Konzert und viele Hits gehofft. Und das hat er dann abgebrochen. Aber er teilte den Fans auch mit, er würde sich etwas einfallen lassen, um die Fans zu besänftigen. Wir sind gespannt, was er denn da so wohl

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1: Heute am 12. August im Jahr 1983 düst das deutsch-österreichische Feingefühl, genannt Döf, im Sauseschritt durch alle Plätze bis auf Platz 1 der deutschen Charts mit Kodo. Und im Refrain, da haben sich Annette Humpo, Jerzy Prokopetz und Manfred Tauchen bei einem Ex-DDR-Schlagersänger bedient, nämlich bei Gerd Christian. Im Westen war der damals völlig unbekannt, aber er hatte einen Hit in der DDR und der hieß Küss mich und lieb mich. Das war tatsächlich die Basis für die Produktion des NDW-Hits von Döf Kodo. Da hören wir doch mal rein.
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1: Das war also die Originalvorlage von Gerd Christian für Kodo. Und wir sagen Happy Birthday an Tanita Tikaram. Die britische Singer- und Songwriterin wird am 12. August 69 im westfälischen Münster geboren, wo ihr Vater Dienst in der britischen Armee gemacht hat. Mit ihrem Song Twist in My Sobriety landet Tanita Tikaram 1988 in Deutschland auf Platz 2 der Singlecharts.

0: Und ganz herzliche Geburtstagsgrüße an einen der besten Gitarristen und einen tollen Sänger, nämlich Mark Knopfler. Er wurde im Jahr 1949 am heutigen Tag in Glasgow geboren.
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1: Im Studio Gisa Weber. Wegen des anhaltenden Niedrigwassers will Bundesverkehrsminister Bilger die Flüsse weiter ausbauen. Alle sollten Verständnis dafür haben, dass die Wasserstraße Unterstützung verdient, weil sie der umweltfreundlichste Verkehrsträger ist, sagte er dem Redaktionsnetzwerk Deutschland. Naturschützer sehen das kritisch. Mehr Befugnisse für Geheimdienste und ein Vorsorgedepot für Kinder. Darüber berät heute das Bundeskabinett. Verfassungsschutz und BND sollen mehr Kompetenzen bekommen. Außerdem soll der Zoll stärker gegen Geldwäsche und Finanzkriminalität vorgehen können. In Deutschland gibt es heute eine Sonnenfinsternis. Es ist zwar keine totale wie etwa auf Mallorca, aber ein Großteil der Sonne ist auch bei uns bedeckt. Und kommende Nacht sind dann ganz viele Sternschnuppen unterwegs, wenn der Meteorregen der Perseiden seinen Höhepunkt erreicht. Die nächsten zwei Medaillen für Deutschland bei der Leichtathletik-EM. Hammerwerfer Merlin Hummel hat sich Silber gesichert. Owen Ansah wurde beim 100-Meter-Lauf hinter zwei Briten Dritter und holte Bronze. Damit hat Deutschland jetzt jeweils zweimal Silber und Bronze.
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3: Viele Wolken gibt es am Morgen, vor allem im Nordosten. Sonst ist es meist trocken mit nur wenig Bewölkung. Im Laufe des Tages setzt sich das fast überall durch. Richtig sommerlich und die Höchstwerte liegen zwischen 20 und 34 Grad. Morgen geht das sonnige Wetter weiter. Vereinzelt sind mal ein paar Wolken dabei, maximal bis 37 Grad.
4: P-I-M. Halb sechs ist durch an diesem Mittwoch. Schönen guten Morgen.
5: Hi, Peter und Marie hier.
4: Auf was für Ideen die Leute kommen, es ist wirklich verrückt. Seitdem Wetten, dass nicht mehr im Fernsehen läuft, gibt es anscheinend andere Rekordhalter und die werden natürlich dann im Internet verbreitet. So hat der Italiener Rocco Mercurio es geschafft, 10 OP-Masten in unglaublicher Geschwindigkeit sich übereinander zu ziehen und zwar in 5,12 Sekunden. Also ich wäre auf solche Gedanken nie gekommen, aber der Mann ist Rekordhalter in dieser Disziplin. Was sonst noch alles passieren könnte in 8 Sekunden, das hören wir gleich, denn da geht's unser 8-Sekunden-Spiel und da geht's um 80s Socken und das ist doch viel schöner als eine OP-Maske. Und wiederum noch viel schöner als die Socken, das ist Musik aus den 80ern und die hören wir jetzt. Rick Astley, Never Gonna Give You Up.

0: If You Leave. Das war ein Orchestral Nuvus in the Dark. Einen schönen guten Morgen an diesem Mittwoch. Jeden Tag das Gleiche, nicht? Aber was Gutes Gleiches, nämlich unser Spiel, unser 8-Sekunden-Spiel, das gibt's halt jeden Tag in der Morningshow und so auch heute. Und eine kann sich dann wieder über 80s-Socken freuen, sofern er oder sie weiß, wie der Song heißt, den wir in 8 Sekunden vorspielen. Das ist unser Spiel. Ihr könnt euch gerne natürlich noch bewerben unter 80s80s.de auf unserer Webpage. Und dann seid ihr vielleicht am Telefon, genauso wie jetzt der Rainer.
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0: Guten Morgen, Rainer. Peter Illmann, 80s, 80s hier, hallo.
2: Hallo, grüß dich.
0: Du bist in Meerbusch, nicht? Das ist Düsseldorf.
2: Das ist bei Düsseldorf tatsächlich, Meerbusch-Büderich.
0: Ja, ich habe mal gehört, Meerbusch, das ist so das Beverly Hills von Düsseldorf, stimmt das?
2: Das mag für einige stimmen, aber für mich persönlich nicht. Ja, tatsächlich wohl mit die meisten Einkommensmillionäre sollen hier angeblich wohnen. Ich kenne persönlich keinen.
0: Ach so, und du gehörst auch nicht dazu?
2: Nein, dann bräuchte ich auch keine Socken zu schnorren bei euch.
0: Die Socken sind ja nicht käuflich, sogar für eine Million nicht käuflich. Das ist wieder was anderes. Also um Geld geht es bei uns ja weniger, sondern einfach um Spaß und um was einfach Besonderes. Also aus Geldgründen machst du ja auch, glaube ich, nicht mit. Das ist, werde ich dir mal unterstellen.
2: Nein, definitiv nicht.
0: Nein, natürlich nicht. Rainer, dann wollen wir jetzt nochmal hören, dass die Socken zu dir kommen und dazu müssen wir eben hören, und zwar den Song, den es jetzt gibt, in 8 Sekunden. Bist du bereit?
2: Auf jeden Fall.
0: Gut, dann geht's los.
2: Also einen Titel kann ich nicht sagen, aber das ist Alphaville.
0: Den Titel kannst du vielleicht lieber sagen und die Band weglassen, dann würden wir vielleicht in die richtige Richtung kommen. Das Alphaville, wirst du das nochmal vielleicht überlegen, ob das wirklich Alphaville waren. Die Stimme ist sehr prägnant und kommt gar nicht aus Deutschland.
2: Aha, ist das. Mein Gott, Blödsinn.
0: Ja,
2: aha.
0: Siehst du doch, Mensch, geht doch. Geht doch. Ja, natürlich sind das Aha. Wir hören jetzt auch mal rein. Nochmal, dann hörst du es nochmal. You are the one, war das der Song.
2: Das war nicht das, was ich damals so gehört habe, aber nee, tatsächlich, jetzt fällt es mir wieder an. Ja, wunderbar.
0: Siehst du? Na, das ist, du hast was anderes. Ja, gut, die Bandbreite ist sehr groß bei den 80ern, Gott sei Dank. Insofern, natürlich kannst du nicht alles wissen. Aber wir haben das hingekriegt. Komm, 80s Socken sind unterwegs nach Meerbusch.
2: Wunderbar, verdient hätte ich wahrscheinlich nur eine, aber ich nehme auch zwei. Vielen Dank
0: dafür. Du kriegst dann eine, wo ein kleines Loch drin ist. Nein, im Ernst, du kriegst natürlich neu. Alles Gute dir, Rainer, und schönen Sommer wünsche ich dir.
2: Danke, das wünsche ich euch auch. Macht's gut und weiter
0: ciao.
2: So.
0: Tschüss, ciao.
2: Jo, tschüss.

Es geht auf 6 Uhr zu an diesem Mittwoch. Einen wunderschönen guten Morgen. Ich bin Peter Illmann und jetzt haben wir gleich mal einen Live-Mitschnitt. Der wurde aufgenommen vor 57 Jahren im britischen Militärkrankenhaus in Münster. Ja, wer ist denn die Süße? Das ist die kleine Tanita. Ihr Vater, ein Inder, stand nämlich im Dienst der britischen Armee und war zu dieser Zeit in Deutschland stationiert. Die Mutter kam aus Malaysia und deswegen kam dieser etwas exotisch klingende Name zustande. Tanita Tikaram. Ja, sie wurde in Münster geboren und sehr schnell stellte sich raus, die Frau möchte gerne Songs schreiben und singen. Und das hat sie in ihrer langen Karriere auch schon bewiesen. Und anlässlich ihres Geburtstags, da dachte ich mir, wir hören mal ein paar Songs rein, die man nicht sofort kennt, aber die sind auch wirklich wunderschön. Tanita

sind auch sehr, sehr schön. Natürlich nicht zu vergleichen mit ihrem ganz großen Hit. Den hören wir jetzt und sagen nochmal Happy Birthday zum 57. an Tanita Tikaram. Hier ist ihr großer Hit. Hier ist Twisted My Sobriety.

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1: Im Studio Gisa Weber. Bundesverkehrsminister Bilger will die Flüsse angesichts der niedrigen Pegelstände weiter ausbauen. Vertrauen in die Binnenschifffahrt könne es nur geben, wenn es nicht regelmäßig zu Niedrigwasserproblemen komme, sagte er dem RND. Umweltschützer schlagen stattdessen vor, die Schiffe an die Flüsse anzupassen und nicht umgekehrt. Mehr BAföG und ein neues Vorsorgedepot für Kinder. Darüber berät heute das Bundeskabinett. Die BAföG-Sätze für Schüler und Studierende sollen im kommenden Jahr steigen. Außerdem soll die Frühstartrente kommen. Dabei ist für Kinder ein staatlich gefördertes Depot für die spätere Altersvorsorge geplant. Feiertag heute für Astronomiefans. Am Abend gibt es hier bei uns eine partielle Sonnenfinsternis. Auf Island oder im Norden Spaniens wird sogar kurz ganz dunkel. Da ist die Sonnenfinsternis eine totale. Und beim Höhepunkt der Perseiden sind dann kommende Nacht ganz viele Sternschnuppen am Himmel unterwegs. Wieder zwei Medaillen bei der Leichtathletik-EM für Deutschland. Jeweils einmal gab es wieder Silber und Bronze. Zweiter wurde Hammerwerfer Merlin Hummel in seiner Disziplin. Owen Ansah landete im 100-Meter-Lauf dagegen hinter zwei Briten auf Platz 3.
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3: Viele Wolken gibt es am Morgen, vor allem im Nordosten. Sonst ist es meist trocken mit nur wenig Bewölkung. Im Laufe des Tages setzt sich das fast überall durch. Richtig sommerlich und die Höchstwerte liegen zwischen 20 und 34 Grad. Morgen geht das sonnige Wetter weiter. Vereinzelt sind mal ein paar Wolken dabei, maximal bis 37 Grad.

0: Auf den Punkt. Und hier sind wieder Peter und Marie.
1: Ja, ob ihr wollt oder nicht. Guten Morgen, ihr Lieben.
0: Ich sage einen ganz herzlichen Glückwunsch an Mark Knopfler, den Kopf der Dire Straits. Er wird heute 75 Jahre alt. Und ich könnte mir denken, was er sich zum Geburtstag wünscht, nämlich einen neuen klassischen Sportwagen. Das ist nämlich sein Hobby. Der sammelt diese Autos tatsächlich. Naja, Platz genug dürfte er haben. Denn nach den Erfolgen mit den Dire Straits kann er sich das allemal leisten. Wenn man nur mal überlegt, Brothers in Arms ist nach den Verkäufen das zweitmeistverkaufte Album der 80er, gleich hinter Michael Jacksons Thriller. Also arm ist der Mann nicht, aber es sei ihm auch von Herzen gegönnt und vor allem auch einen schönen Geburtstag heute am 75. Hier sind die Dire Straits mit Walk of Life. 80s.

0: BBC und King without a crown. Es ist Mittwoch früh, schönen guten Morgen. Wie oft habe ich das, was ich jetzt sage, schon gesagt? Und jetzt sage ich es wohl ein letztes Mal, denn morgen ist es tatsächlich soweit. Da passiert all das, was wir euch so oft angekündigt haben. 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

0: Pfeiffer Will und Big in Japan. Hier sind Peter und Marie. Und was sagen wir am frühen Morgen? Guten Morgen.
1: Guten Morgen. Hallo, ihr Lieben.
0: Ja, im Winter, da gibt's unser Weihnachtsradio, aber da haben wir noch ein bisschen Zeit. Und im Sommer gibt's natürlich unser Summer Radio mit all den Hits, die man im Sommer so gerne hört. Und gleich fangen wir auch an damit. Ein preisgekröntes Lied. Toni Esposito trat beim italienischen Songwettbewerb Un Disco per l'Estate an. Und was soll ich euch sagen? Im Jahr 84 hat er gewonnen. Und das war natürlich sein Sprungbrett. Und der Song, der da gewonnen hat, der wurde dann einer seiner größten Hits. Kalimba de Luna, hier ist Toni Esposito.

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1: Im Studio Gisa Weber. Bundesverkehrsminister Bilger will die Flüsse angesichts der niedrigen Pegelstände weiter ausbauen. Vertrauen in die Binnenschifffahrt könne es nur geben, wenn es nicht regelmäßig zu Niedrigwasserproblemen komme, sagte er dem RND. Umweltschützer schlagen stattdessen vor, die Schiffe an die Flüsse anzupassen und nicht umgekehrt. Mehr BAföG und ein neues Vorsorgedepot für Kinder. Darüber berät heute das Bundeskabinett. Die BAföG-Sätze für Schüler und Studierende sollen im kommenden Jahr steigen. Außerdem soll die Frühstartrente kommen. Dabei ist für Kinder ein staatlich gefördertes Depot für die spätere Altersvorsorge geplant. Feiertag heute für Astronomiefans. Am Abend gibt es hier bei uns eine partielle Sonnenfinsternis. Auf Island oder im Norden Spaniens wird sogar kurz ganz dunkel. Da ist die Sonnenfinsternis eine totale. Und beim Höhepunkt der Perseiden sind dann kommende Nacht ganz viele Sternschnuppen am Himmel unterwegs. Wieder 2 Medaillen bei der Leichtathletik-EM für Deutschland. Jeweils einmal gab es wieder Silber und Bronze. Zweiter wurde Hammerwerfer Merlin Hummel in seiner Disziplin. Owen Unser landete im 100-Meter-Lauf dagegen hinter 2 Briten auf Platz 3.
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3: Viele Wolken gibt es am Morgen, vor allem im Nordosten. Sonst ist es meist trocken mit nur wenig Bewölkung. Im Laufe des Tages setzt sich das fast überall durch. Richtig sommerlich und die Höchstwerte liegen zwischen 20 und 34 Grad. Morgen geht das sonnige Wetter weiter. Vereinzelt sind mal ein paar Wolken dabei, maximal bis 37 Grad.
4: Mittwoch, kurz nach 6:30, guten Morgen.
5: Hallo, Peter und Marie hier. Ja, in der Sommerzeit, da nimmt man es ja auch immer alles so ein bisschen Schlendrian, ne? Ach ja, mal ein bisschen später anfangen bei der Arbeit. Die Kollegen sind ja eh alle nicht da. Aber hier bei uns, da ist Zucht und Ordnung. Da gibt's eine Pop-Story, wie es sich gehört, für euch gleich, recherchiert von Peter. Ein interessanter Fakt rund um einen 80s-Hit.
4: Diesmal geht's um den Pop-Gott schlechthin, muss man wirklich so sagen. Auch wenn sein Image schon ein paar Kratzer bekommen hat. Ihr könnt euch vielleicht denken, um wen es geht, aber um welchen Song es dann gehen wird, das erfahrt ihr in ein paar Minuten. Jetzt Tears for Fears, Sowing the Seeds of Love.

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1: Ich weiß natürlich nicht, ob es wirklich genau so klang, als Prince an diesem Tag aus seiner Limousine stieg, um einem ganz besonderen Treffen beizuwohnen. Ich weiß nicht mal, wann und wo dieses Treffen stattgefunden hat. Doch was klar ist, dieses streng geheime Aufeinandertreffen der beiden Pop-Rivalen Prince und Michael Jackson hat es wirklich gegeben. Verantwortlich dafür war Quincy Jones. Er war der Producer des legendären Albums Thriller. Für die Nachfolgeplatte suchte er jetzt nach einer Sensation. Die erste Single des neuen Albums musste seiner Vorstellung nach alles bisher Dagewesene überbieten. Und er hatte auch schon eine Idee, wie das funktionieren würde. Jones wollte ein Duett von Jackson und seinem inoffiziellen Erzfeind Prince. Denn während Michael als Saubermann galt, war Prince wie sein Gegenentwurf. Verrucht, sexuell, frivol. Und tatsächlich stimmte auch Prince dem sehr geheimen Treffen der beiden Megastars zu. Sie verabredeten sich in einem Studio. Hier spielen Quincy Jones und Michael Jackson Prince den Song vor, den die Männer als Duett singen sollten. Prince hörte den Song und fand ihn gut, sogar sehr gut. Und genau das war das Problem. Prince verkündete, er habe keine Lust, bei einem bereits komplett fertigen Song nur mitzusingen, und außerdem würde das Lied auch ohne ihn ein Hit. Er sollte recht behalten. Jackson veröffentlichte das Lied alleine und landete einen großen Hit mit Bad.

0: Marie ist auch da.
1: Hallo ihr Lieben, habt ihr vielleicht hier und da mal das Gefühl, oh, den Song mag ich, diese Art von Musik, da feiere ich immer ab oder da komme ich so richtig runter. 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
0: Oh, Funk and Soul zum Beispiel, auch eine sehr wichtige und schöne Sache. Allerdings ist Funk and Soul ja eine Musikrichtung, die vor allem in Amerika sehr beliebt war, mehr noch als bei uns, und darum gibt es Künstler, die man hier vielleicht nicht so unbedingt ganz toll kennt, aber die trotzdem fantastisch sind. Luther Vandross ist zum Beispiel so ein Sänger, einer der beliebtesten Soul-Sänger in Amerika überhaupt, leider 2005 schon gestorben, aber hat in seinem Leben 8 Grammys gewonnen, viele andere Preise, und er hat sich orientiert an der Musik von Aretha Franklin, Dionne Warwick oder auch Diana Ross. Und er selber, ja, der hatte Riesenhits, hier ist einer davon. Never Too Much von 1981.

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1: Im Studio Gisa Weber. Mehr Befugnisse für Geheimdienste und ein Vorsorgedepot für Kinder. Darüber berät heute das Bundeskabinett. Verfassungsschutz und BND sollen mehr Kompetenzen bekommen. Außerdem soll der Zoll stärker gegen Geldwäsche und Finanzkriminalität vorgehen können. Wegen des anhaltenden Niedrigwassers will Bundesverkehrsminister Bilger die Flüsse weiter ausbauen. Alle sollten Verständnis dafür haben, dass die Wasserstraße Unterstützung verdient, weil sie der umweltfreundlichste Verkehrsträger ist, sagte er dem Redaktionsnetzwerk Deutschland. Naturschützer sehen das kritisch. In Deutschland gibt es heute eine Sonnenfinsternis. Es ist zwar keine totale wie etwa auf Mallorca, aber ein Großteil der Sonne ist auch bei uns bedeckt. Und kommende Nacht sind dann ganz viele Sternschnuppen unterwegs, wenn der Meteorregen der Perseiden seinen Höhepunkt erreicht. In Salzburg geht es heute um den ersten europäischen Titel der neuen Fußballsaison. Am Abend trifft Champions-League-Sieger Paris Saint-Germain auf Europa-League-Gewinner Aston Villa aus England. Anstoß ist 21 Uhr.
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3: Viele Wolken gibt es am Morgen noch im Nordosten. Sonst ist es schon ziemlich klar und trocken. Und so bleibt es dann auch über den Tag. Viel Sonne, kaum Wolken, kein Regen. Die Höchstwerte liegen zwischen 20 und 34 Grad. Morgen geht's sonnig weiter. Nur vereinzelt ziehen im Norden mal ein paar Wolken durch. Maximal werden es bis zu 37 Grad.
4: P-I-M. Alles Wichtige auf den Punkt, kurz nach sieben. Hier sind wieder Peter und Marie. Hallo.
5: Hallo, schönen Mittwoch.
4: Heute ist das Perseiden-Maximum. Die Perseiden, also werden auch so als Tränen des Laurentius bezeichnet, das ist ein Meteorenstrom und der kommt immer in der ersten Augusthälfte. Und ja, ganz kurz gesagt, heute ist die Chance einfach groß, Sternschnuppen zu sehen. Das ist doch wohl viel deutlicher und viel wichtiger. Und in so einer Sternschnuppennacht, da fehlt natürlich dann schöne Musik, die uns durch die 80er leitet. Und das haben wir in unserem Summer Radio. Und das könnt ihr empfangen natürlich über die App oder auf unserer Webpage 80s80s.de. Und da sind so schöne Sachen drin, wie das hier. Glenn Frey, The Heat is On. 80s.

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1: Heute am 12. August im Jahr 1983 düst das deutsch-österreichische Feingefühl, genannt Döf, im Sauseschritt durch alle Plätze bis auf Platz 1 der deutschen Charts mit Kodo. Und im Refrain, da haben sich Annette Humpo, Jerzy Prokopetz und Manfred Tauchen bei einem Ex-DDR-Schlagersänger bedient, nämlich bei Gerd Christian. Im Westen war der damals völlig unbekannt, aber er hatte einen Hit in der DDR und der hieß Küss mich und lieb mich.

0: das war tatsächlich die Basis für die Produktion des NDW-Hits von Döf Kodo. Da hören wir doch mal rein.
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0: Das war also die Originalvorlage von Gerd Christian für Kodo. Und wir sagen Happy Birthday an Tanita Tikaram. Die britische Singer- und Songwriterin wird am 12. August 69 im westfälischen Münster geboren, wo ihr Vater Dienst in der britischen Armee gemacht hat. Mit ihrem Song Twist in My Sobriety landet Tanita Tikaram 1988 in Deutschland auf Platz 2 der Singlechart.

0: Und ganz herzliche Geburtstagsgrüße an einen der besten Gitarristen und einen tollen Sänger, nämlich Mark Knopfler. Er wurde im Jahr 1949 am heutigen Tag in Glasgow geboren.
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1: Im Studio Gisa Weber. Wer heute in den Himmel schaut, bekommt einiges geboten. Am Abend gibt es hier bei uns eine partielle Sonnenfinsternis. Die Sonne wird dabei vom Mond zu einem großen Teil bedeckt. Und kommende Nacht funkeln dann auch noch ungewöhnlich viele Sternschnuppen. Mehr Befugnisse für Geheimdienste und ein Vorsorgedepot für Kinder. Darüber berät heute das Bundeskabinett. Verfassungsschutz und BND sollen mehr Kompetenzen bekommen. Außerdem soll der Zoll stärker gegen Geldwäsche und Finanzkriminalität vorgehen können. Wegen des anhaltenden Niedrigwassers will Bundesverkehrsminister Bilger die Flüsse weiter ausbauen. Alle sollten Verständnis dafür haben, dass die Wasserstraße Unterstützung verdient, weil sie der umweltfreundlichste Verkehrsträger ist, sagte er dem Redaktionsnetzwerk Deutschland. Naturschützer sehen das kritisch. Wieder 2 Medaillen bei der Leichtathletik-EM für Deutschland. Jeweils einmal gab es wieder Silber und Bronze. Zweiter wurde Hammerwerfer Merlin Hummel in seiner Disziplin. Owen Ansah landete im 100-Meter-Lauf dagegen hinter 2 Briten auf Platz 3.
2: Mit KI-Support. Viele Wolken gibt es am Morgen noch im Nordosten. Sonst ist es schon ziemlich klar und trocken. Und so bleibt es dann auch über den Tag. Viel Sonne, kaum Wolken, kein Regen. Die Höchstwerte liegen zwischen 20 und 34 Grad. Morgen geht's sonnig weiter. Nur vereinzelt ziehen im Norden mal ein paar Wolken durch. Maximal werden es bis zu 37 Grad.
3: P-I-M. Ja, und schon haben wir es kurz nach 7:30 an diesem Mittwoch. Guten Morgen.
4: Hi, Peter und Marie für euch am Start.
3: Auf was für Ideen die Leute kommen, es ist wirklich verrückt. Seitdem Wetten, dass nicht mehr im Fernsehen läuft, gibt es anscheinend andere Rekordhalter und die werden natürlich dann im Internet verbreitet. So hat der Italiener Rocco Mercurio es geschafft, 10 OP-Masten in unglaublicher Geschwindigkeit sich übereinander zu ziehen und zwar in 5,12 Sekunden. Also ich wäre auf solche Gedanken nie gekommen, aber der Mann ist Rekordhalter in dieser Disziplin. Was sonst noch alles passieren könnte in 8 Sekunden, das hören wir gleich, denn da geht's unser 8-Sekunden-Spiel und da geht's um 80s 80s Socken und das ist doch viel schöner als eine OP-Maske. Und wiederum noch viel schöner als die Socken, das ist Musik aus den 80ern und die hören wir jetzt. Greg Astley, Whenever You Need Somebody.

0: Laura Brannigans Self-Control. Einen schönen guten Morgen an diesem Mittwoch. Jeden Tag das Gleiche, nicht? Aber was Gutes Gleiches, nämlich unser Spiel, unser 8-Sekunden-Spiel, das gibt's halt jeden Tag in der Morningshow und so auch heute. Und einer, eine kann sich dann wieder über 80s Socken freuen, sofern er oder sie weiß, wie der Song heißt, den wir in 8 Sekunden vorspielen. Das ist unser Spiel. Ihr könnt euch gerne natürlich noch bewerben unter 80s80s.de auf unserer Webpage. Und dann seid ihr vielleicht am Telefon, genauso wie jetzt der Rainer.
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0: Guten Morgen, Rainer. Peter Illmann, 80s, hier, hallo.
2: Hallo, grüß dich.
0: Du bist in Meerbusch, nicht? Das ist Düsseldorf.
2: Das ist bei Düsseldorf tatsächlich, Meerbusch-Büderich.
0: Ja, ich habe mal gehört, Meerbusch, das ist so das Beverly Hills von Düsseldorf, stimmt das?
2: Das mag für einige stimmen, aber für mich persönlich nicht. Ja, tatsächlich wohl mit die meisten Einkommensmillionäre sollen hier angeblich wohnen. Ich kenne persönlich keinen.
0: Ach so, und du gehörst auch nicht dazu?
2: Nein, dann bräuchte ich auch keine Socken zu schnorren bei euch.
0: Die Socken sind ja nicht käuflich, sogar für eine Million nicht käuflich. Das ist wieder was anderes. Also um Geld geht es bei uns ja weniger, sondern einfach um Spaß und um was einfach Besonderes. Also aus Geldgründen machst du ja auch, glaube ich, nicht mit. Das werde ich dir mal unterstellen.
2: Nein, definitiv nicht.
0: Nein, natürlich nicht. Rainer, dann wollen wir jetzt nochmal hören, dass die Socken zu dir kommen. Und dazu müssen wir eben hören, und zwar den Song, den es jetzt gibt, in 8 Sekunden. Bist du bereit?
2: Auf jeden Fall.
0: Gut, dann geht's los.
2: Also den Titel kann ich nicht sagen, aber das ist Alphaville.
0: Den Titel kannst du vielleicht lieber sagen und die Band weglassen, dann würden wir vielleicht in die richtige Richtung kommen. Das Alphaville, würdest du das nochmal vielleicht überlegen, ob das wirklich Alphaville waren? Die Stimme ist sehr prägnant und kommt gar nicht aus Deutschland.
2: Aha, ist das. Mein Gott, Blödsinn.
0: Ja,
2: aha.
0: Doch, Mensch, geht doch. Geht doch. Ja, natürlich sind das Aha. Wir hören jetzt auch mal rein. Nochmal, dann hörst du es nochmal. You are the one, war das der Song.
2: Das war nicht das, was ich damals so gehört habe, aber nee, tatsächlich, jetzt fällt es mir wieder an. Ja, wunderbar.
0: Siehste, na, das ist, du hast was anderes. Ja, gut, die Bandbreite ist sehr groß bei den 80ern, Gott sei Dank. Insofern, natürlich kannst du nicht alles wissen. Aber wir haben das hingekriegt. Komm, 80s Socken sind unterwegs nach Meerbusch.
2: Wunderbar, verdient hätte ich wahrscheinlich nur eine, aber ich nehme auch zwei. Vielen Dank
0: du
2: dafür.
0: Du kriegst dann eine, wo ein kleines Loch drin ist. Nein, im Ernst, du kriegst natürlich neu. Alles Gute dir, Rainer, und schönen Sommer wünsche ich dir.
2: Danke, das wünsche ich euch auch. Macht's gut und weiter
0: ciao.
2: So.
0: Tschüss, ciao.
2: Jo, tschüss.

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2: Musik gibt's heute von Madonna und zwar einen Song, der sich nicht in den US-Charts wiedergefunden hat. Der Grund, warum das Ganze nicht in Amerika veröffentlicht worden ist, liegt daran, dass dieser Song, nämlich Gambler, aus einem Film-Soundtrack stammt. Der wiederum war bei einer anderen Plattenfirma im Vertrieb und die ursprüngliche Plattenfirma von Madonna hat gesagt, nee, das machen wir gar nicht erstmal, sonst stört das unsere anderen Hits und wir verdienen weniger. Ja, das ist eine Logik, die man nicht ganz versteht. Trotzdem, der Song ist wunderbar und sehr schön und nicht ganz so oft gespielt wie all die anderen und darum ein weiterer Grund, ihn hier mal vorzustellen als Maxi. Hier ist Madonna mit Gambler.

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1: Im Studio Gisa Weber. Ein Himmelsspektakel der Superlative steht heute an. Es gibt am Abend eine teilweise Sonnenfinsternis. Die Sonne wird dabei vom Mond zu einem Großteil bedeckt. Um Augenschäden zu vermeiden, sollte man aber nur mit einer speziellen Schutzbrille direkt in Richtung Sonne gucken. Mehr BAföG und ein neues Vorsorgedepot für Kinder. Darüber berät heute das Bundeskabinett. Die BAföG-Sätze für Schüler und Studierende sollen im kommenden Jahr steigen. Außerdem soll die Frühstartrente kommen. Dabei ist für Kinder ein staatlich gefördertes Depot für die spätere Altersvorsorge geplant. Bundesverkehrsminister Bilger will die Flüsse angesichts der niedrigen Pegelstände weiter ausbauen. Vertrauen in die Binnenschifffahrt könne es nur geben, wenn es nicht regelmäßig zu Niedrigwasserproblemen komme, sagte er dem RND. Umweltschützer schlagen stattdessen vor, die Schiffe an die Flüsse anzupassen und nicht umgekehrt. Die nächsten zwei Medaillen für Deutschland bei der Leichtathletik-EM. Hammerwerfer Merlin Hummel hat sich Silber gesichert. Owen Ansah wurde beim 100-Meter-Lauf hinter zwei Briten Dritter und holte Bronze. Damit hat Deutschland jetzt jeweils zweimal Silber und Bronze.
2: Mit KI-Support. Viele Wolken gibt es am Morgen noch im Nordosten. Sonst ist es schon ziemlich klar und trocken. Und so bleibt es dann auch über den Tag. Viel Sonne, kaum Wolken, kein Regen. Die Höchstwerte liegen zwischen 20 und 34 Grad. Morgen geht's sonnig weiter. Nur vereinzelt ziehen im Norden mal ein paar Wolken durch. Maximal werden es bis zu 37 Grad.
3: P-I-M. Zwei Stündchen haben wir noch hier in der Morning Show. Peter und Marie im Studio. Guten Morgen.
4: Na, ein Glück. Hallo, schönen Mittwoch.
3: Ich sage einen ganz herzlichen Glückwunsch an Mark Knopfler, den Kopf der Dire Straits. Er wird heute 75 Jahre alt und ich könnte mir denken, was er sich zum Geburtstag wünscht, nämlich einen neuen klassischen Sportwagen. Das ist nämlich sein Hobby. Der sammelt diese Autos tatsächlich. Naja, Platz genug dürfte er haben, denn nach den Erfolgen mit den Dire Straits kann er sich das allemal leisten. Wenn man nur mal überlegt, Brothers in Arms ist nach den Verkäufen das zweitmeistverkaufte Album der 80er, gleich hinter Michael Jacksons Thriller. Also arm ist der Mann nicht, aber es sei ihm auch von Herzen gegönnt und vor allem auch einen schönen Geburtstag heute am 75. Hier sind die Dire Straits mit Money for Nothing.

0: Kate Bush, Running Up That Hill. Es ist Mittwoch früh, schönen guten Morgen. Wie oft habe ich das, was ich jetzt sage, schon gesagt? Und jetzt sage ich es wohl ein letztes Mal, denn morgen ist es tatsächlich soweit. 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

0: Michael Jackson, Labyrinth Girl. Hier sind Peter und Marie und was sagen wir am frühen Morgen? Guten Morgen.
1: Guten Morgen. Hallo ihr Lieben.
0: Ja, im Winter, da gibt's unser Weihnachtsradio, aber da haben wir noch ein bisschen Zeit. Und im Sommer gibt's natürlich unser Summer Radio mit all den Hits, die man im Sommer so gerne hört. Und aus unserem Summer Radio ein Song, der da natürlich nicht fehlen darf. Vamos a la Playa. Das haben wir alle mitgesungen und mitgetanzt. Und damals hat kaum jemand dran gedacht, dass der Text ja nun überhaupt nicht sommerlich leicht ist, sondern da geht's ja wirklich um Angst vor nuklearer Bedrohung. Aber wenn man die Sprache nicht spricht, die da gesungen wird, dann versteht man das nicht. Und das ist manchmal ja auch ganz gut so, denn warum soll man sich darüber Gedanken machen, wenn es nicht sein muss und man in Sommerlaune ist?

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1: Im Studio Gisa Weber. Wegen des anhaltenden Niedrigwassers will Bundesverkehrsminister Bilger die Flüsse weiter ausbauen. Alle sollten Verständnis dafür haben, dass die Wasserstraße Unterstützung verdient, weil sie der umweltfreundlichste Verkehrsträger ist, sagte er dem Redaktionsnetzwerk Deutschland. Naturschützer sehen das kritisch. Mehr Befugnisse für Geheimdienste und ein Vorsorgedepot für Kinder. Darüber berät heute das Bundeskabinett. Verfassungsschutz und BND sollen mehr Kompetenzen bekommen. Außerdem soll der Zoll stärker gegen Geldwäsche und Finanzkriminalität vorgehen können. In Deutschland gibt es heute eine Sonnenfinsternis. Es ist zwar keine totale wie etwa auf Mallorca, aber ein Großteil der Sonne ist auch bei uns bedeckt. Und kommende Nacht sind dann ganz viele Sternschnuppen unterwegs, wenn der Meteorregen der Perseiden seinen Höhepunkt erreicht. In Salzburg geht es heute um den ersten europäischen Titel der neuen Fußballsaison. Am Abend trifft Champions-League-Sieger Paris Saint-Germain auf Europa-League-Gewinner Aston Villa aus England. Anstoß ist 21 Uhr.
2: Mit KI-Support. Viele Wolken gibt es am Morgen noch im Nordosten. Sonst ist es schon ziemlich klar und trocken. Und so bleibt es dann auch über den Tag. Viel Sonne, kaum Wolken, kein Regen. Die Höchstwerte liegen zwischen 20 und 34 Grad. Morgen geht's sonnig weiter. Nur vereinzelt ziehen im Norden mal ein paar Wolken durch. Maximal werden es bis zu 37 Grad.
3: P-I-M. Mitten am Morgen kann man sagen, so kurz nach 8:30, nicht? An diesem Mittwoch. Schönen guten Morgen.
4: Jawohl, hallo, hier sind Peter und Marie. Ja, in der Sommerzeit, da nimmt man es ja auch immer alles so ein bisschen Schlendrian, ne? Ach ja, mal ein bisschen später anfangen bei der Arbeit. Die Kollegen sind ja eh alle nicht da. Aber hier bei uns, da ist Zucht und Ordnung. Da gibt's eine Pop-Story, wie es sich gehört, für euch gleich, recherchiert von Peter. Ein interessanter Fakt rund um einen 80s-Hit.
3: Und heute geht's um einen Song von Nena. Und wie sagt Nena bei all ihren Auftritten? Kein Nena-Konzert ohne diesen Song. Und der hat's wirklich in sich, ein wunderschöner Song und ein wichtiger Song. Und die Geschichte zu diesem Song, die hört ihr in ein paar Minuten. Jetzt erstmal Talk Talk, It's My Life.

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1: Nena 99 Luftballons. Als die Rolling Stones 1982 in der Berliner Waldbühne spielen, lassen sie am Ende Luftballons in den Nachthimmel steigen, als Zeichen gegen Gewalt. Denn als die Band 17 Jahre zuvor hier auftrat, verwandelten gewalttätige Fans die Open-Air-Location in ein Trümmerfeld. Einer, der an diesem Abend den Ballons nachschaut, ist Carlo Karges, Gitarrist der Band Nena. Er fragt sich, was passiert, wenn die Ballons rüber nach Ost-Berlin treiben? Würden die Russen sie mit einem Schwarm Atomraketen verwechseln? Bei der nächsten Bandprobe bringt er einen Text mit seinen Eindrücken vom Konzertende mit. Wie gut, dass Keyboarder Uwe Fahrenkrog-Petersen ein geniales Funk-Riff und eine Melodie im Kopf hat, die gut zu Karges Text passen. Als sie beides verbinden, spüren sie sofort, dieser Track könnte was ganz Großes werden. Uwe selbst hat mir mal erzählt, es war ganz einfach Schicksal. Gegen den ausdrücklichen Rat ihrer Plattenfirma veröffentlichen sie 99 Luftballons als Single. Die Plattenfirma ist nach wie vor felsenfest davon überzeugt, das Lied würde kein Hit werden, hat es doch nicht mal einen mitsingbaren Refrain. Eine völlige Fehleinschätzung. Das Lied geht nicht nur in Deutschland auf die Eins, sondern auch weltweit von Japan über Kanada bis Australien. Damit wird 99 Luftballons einer der erfolgreichsten Popsongs aller Zeiten, made in Germany.

0: Ladies mit mir, ich bin Peter und Marie ist auch da.
1: Hallo. Ja, es ist mal wieder soweit, wir stöbern ein wenig, denn auch wir entdecken manchmal echt geile neue Sachen in der kostenfreien Sender-App und im Web, zum Beispiel in unserem Neo-Radio. Aber es gibt auch die Songs, die ihr liebt, heiß und fettig, im Hip-Hop-Radio, Rock-Radio, NDW, alles in der App und im Web für euch jederzeit verfügbar.
0: Erzähl sie doch mal alle auf, Marie.
1: Also, wir hätten da.
0: Nein, ist schon gut, die Sendung ist dann zu Ende. Nein, wir sind jetzt beim Dance-Radio. Joe Smooth. Falls euch der Name nicht sagt, den Hit kennt ihr ganz bestimmt. Er heißt Promised Land und unter diesem Songnamen gibt es gefühlte 100 verschiedene, von Fancy angefangen über Elvis Presley und so weiter und so weiter. Aber das, was wir jetzt hören, das ist ein früher House-Music-Hit. Und es geht darum, dass Brüder und Schwestern in Liebe zusammen im Paradies leben. Was will man mehr? Hier ist Promised Land, hier ist Joe Smooth.

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1: Im Studio Gisa Weber. Wegen des anhaltenden Niedrigwassers will Bundesverkehrsminister Bilger die Flüsse weiter ausbauen. Alle sollten Verständnis dafür haben, dass die Wasserstraße Unterstützung verdient, weil sie der umweltfreundlichste Verkehrsträger ist, sagte er dem Redaktionsnetzwerk Deutschland. Naturschützer sehen das kritisch. Mehr Befugnisse für Geheimdienste und ein Vorsorgedepot für Kinder. Darüber berät heute das Bundeskabinett. Verfassungsschutz und BND sollen mehr Kompetenzen bekommen. Außerdem soll der Zoll stärker gegen Geldwäsche und Finanzkriminalität vorgehen können. Wer heute in den Himmel schaut, bekommt einiges geboten. Am Abend gibt es hier bei uns eine partielle Sonnenfinsternis. Die Sonne wird dabei vom Mond zu einem großen Teil bedeckt. Und kommende Nacht funkeln dann auch noch ungewöhnlich viele Sternschnuppen. Salzburg hat heute Europas Fußballelite zu Gast. Im Supercup-Finale spielt Champions League-Sieger Paris Saint-Germain gegen Europa League-Gewinner Aston Villa aus Birmingham. Los geht's, 21 Uhr. 80s
2: mit KI-Support. Meist sonnig ist es gerade und im Norden zeigen sich höchstens ein paar harmlose Wolken. Regen ist kein Thema. Im Lauf des Tages bleibt es verbreitet freundlich und oft richtig heiß. Im Norden liegen die Höchstwerte bei 20 bis 26 Grad. Sonst geht's rauf auf 26 bis 34 Grad. Morgen bleibt es sonnig, dazu nochmal deutlich wärmer mit bis zu 37 Grad.
3: Und die letzte Stunde fängt an, der Morningshow. Aber oh, da haben wir noch einiges vorbereitet. Schönen guten Morgen.
4: Selbstverständlich. Peter und Marie hier, hallo.
3: Heute ist das Perseiden-Maximum. Die Perseiden, also werden auch so als Tränen des Laurentius bezeichnet. Das ist ein Meteorenstrom und der kommt immer in der ersten Augusthälfte. Und ja, ganz kurz gesagt, heute ist die Chance einfach groß, Sternschnuppen zu sehen. Das ist doch wohl viel deutlicher und viel wichtiger. Und in so einer Sternschnuppennacht, da fehlt natürlich dann schöne Musik, die uns durch die 80er leitet. Und das haben wir in unserem Summer Radio. Und das könnt ihr empfangen natürlich über die App oder auf unserer Webpage 80s80s.de. Und da sind so schöne Sachen drin wie das hier. Beagle Music, Limited, Eyes in the Sunshine.

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1: Heute am 12. August im Jahr 1983 düst das deutsch-österreichische Feingefühl, genannt Döf, im Sauseschritt durch alle Plätze bis auf Platz 1 der deutschen Charts mit Kodo. Und im Refrain, da haben sich Annette Humbo, Jerzy Prokopetz und Manfred Tauchen bei einem Ex-DDR-Schlagersänger bedient, nämlich bei Gerd Christian. Im Westen war der damals völlig unbekannt, aber er hatte einen Hit in der DDR und der hieß Küss mich und lieb mich. Das war tatsächlich die Basis für die Produktion des NDW-Hits von Döf Kodo. Da hören wir doch mal rein.
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1: Das war also die Originalvorlage von Gerd Christian für Kodo. Und wir sagen Happy Birthday an Tanita Tikaram. Die britische Singer- und Songwriterin wird am 12. August 69 im westfälischen Münster geboren, wo ihr Vater Dienst in der britischen Armee gemacht hat. Mit ihrem Song Twist in My Sobriety landet Tanita Tikaram 1988 in Deutschland auf Platz 2 der Singlecharts.

0: Und ganz herzliche Geburtstagsgrüße an einen der besten Gitarristen und einen tollen Sänger, nämlich Mark Knopfler. Er wurde im Jahr 1949 am heutigen Tag in Glasgow geboren.
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1: Im Studio Gisa Weber. Mehr Befugnisse für Geheimdienste und ein Vorsorgedepot für Kinder. Darüber berät heute das Bundeskabinett. Verfassungsschutz und BND sollen mehr Kompetenzen bekommen. Außerdem soll der Zoll stärker gegen Geldwäsche und Finanzkriminalität vorgehen können. Bundesverkehrsminister Bilger will die Flüsse angesichts der niedrigen Pegelstände weiter ausbauen. Vertrauen in die Binnenschifffahrt könne es nur geben, wenn es nicht regelmäßig zu Niedrigwasserproblemen komme, sagte er dem RND. Umweltschützer schlagen stattdessen vor, die Schiffe an die Flüsse anzupassen und nicht umgekehrt. Feiertag heute für Astronomiefans. Am Abend gibt es hier bei uns eine partielle Sonnenfinsternis. Auf Island oder im Norden Spaniens wird sogar kurz ganz dunkel. Da ist die Sonnenfinsternis eine totale. Und beim Höhepunkt der Perseiden sind dann kommende Nacht ganz viele Sternschnuppen am Himmel unterwegs. Salzburg hat heute Europas Fußballelite zu Gast. Im Supercup-Finale spielt Champions League-Sieger Paris Saint-Germain gegen Europa League-Gewinner Aston Villa aus Birmingham. Los geht's, 21 Uhr. 80s
2: mit KI-Support. Meist sonnig ist es gerade und im Norden zeigen sich höchstens ein paar harmlose Wolken. Regen ist kein Thema. Im Lauf des Tages bleibt es verbreitet freundlich und oft richtig heiß. Im Norden liegen die Höchstwerte bei 20 bis 26 Grad. Sonst geht's rauf auf 26 bis 34 Grad. Morgen bleibt es sonnig, dazu nochmal deutlich wärmer mit bis zu 37 Grad.
3: Und auch heute ist es soweit, es ist 9:30 in Deutschland. Guten Morgen.
4: Hallo, Peter und Marie hier für euch.
3: Heute vor genau 45 Jahren, am 12. August 1981, wurde etwas vorgestellt, was die Zeit geändert hat. So ungefähr wie die Erfindung des Rades oder die Erfindung der Dampfmaschine. Denn an diesem Tag wurde IBMs erster Personal Computer vorgestellt, der IBM PC 5150. Ja, ins Internet konnte man mit dem natürlich noch nicht gehen, denn sonst hätte man vielleicht gleich 80s aufrufen können. Aber gut, die gab es damals auch noch nicht. Da haben wir es doch alle viel leichter heute und das ist auch viel schöner so. Denn heute könnt ihr ganz einfach zu uns kommen übers Laptop oder übers Handy. Und wir haben jetzt Musik für euch von Wham, The Edge of Heaven.

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2: Musik gibt's heute von Madonna und zwar einen Song, der sich nicht in den US-Charts wiedergefunden hat. Der Grund, warum das Ganze nicht in Amerika veröffentlicht worden ist, liegt daran, dass dieser Song, nämlich Gambler, aus einem Film-Soundtrack stammt. Der wiederum war bei einer anderen Plattenfirma im Vertrieb und die ursprüngliche Plattenfirma von Madonna hat gesagt, nee, das machen wir gar nicht erstmal, sonst stört das unsere anderen Hits und wir verdienen weniger. Ja, das ist eine Logik, die man nicht ganz versteht. Trotzdem, der Song ist wunderbar und sehr schön und nicht ganz so oft gespielt wie all die anderen und darum ein weiterer Grund, ihn hier mal vorzustellen als Maxi. Hier ist Madonna mit Gambler.

Gleich haben wir 10 an diesem Mittwoch. Einen wunderschönen guten Morgen. Ich bin Peter Illmann und jetzt haben wir gleich mal einen Live-Mitschnitt. Der wurde aufgenommen vor 57 Jahren im britischen Militärkrankenhaus in Münster. Ja, wer ist denn die Süße? Das ist die kleine Tanita. Ihr Vater, ein Inder, stand nämlich im Dienst der britischen Armee und war zu dieser Zeit in Deutschland stationiert. Die Mutter kam aus Malaysia und deswegen kam dieser etwas exotisch klingende Name zustande. Tanita Tikaram. Ja, sie wurde in Münster geboren und sehr schnell stellte sich raus, die Frau möchte gerne Songs schreiben und singen. Und das hat sie in ihrer langen Karriere auch schon bewiesen. Und anlässlich ihres Geburtstags, da dachte ich mir, wir hören mal ein paar Songs rein, die man nicht sofort kennt, aber die sind auch wirklich wunderschön. Tanita

Ja, sind auch sehr, sehr schön. Natürlich nicht zu vergleichen mit ihrem ganz großen Hit. Den hören wir jetzt und sagen nochmal Happy Birthday zum 57. an Tanita Tikaram. Hier ist ihr großer Hit. Hier ist Twisted My Sobriety.

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1: Im Studio Gisa Weber. In Deutschland gibt es heute eine Sonnenfinsternis. Es ist zwar keine totale wie etwa auf Mallorca, aber ein Großteil der Sonne ist auch bei uns bedeckt. Und kommende Nacht sind dann ganz viele Sternschnuppen unterwegs, wenn der Meteorregen der Perseiden seinen Höhepunkt erreicht. Bundesverkehrsminister Bilger will die Flüsse angesichts der niedrigen Pegelstände weiter ausbauen. Vertrauen in die Binnenschifffahrt könne es nur geben, wenn es nicht regelmäßig zu Niedrigwasserproblemen komme, sagte er dem RND. Umweltschützer schlagen stattdessen vor, die Schiffe an die Flüsse anzupassen und nicht umgekehrt. Mehr BAföG und ein neues Vorsorgedepot für Kinder. Darüber berät heute das Bundeskabinett. Die BAföG-Sätze für Schüler und Studierende sollen im kommenden Jahr steigen. Außerdem soll die Frühstartrente kommen. Dabei ist für Kinder ein staatlich gefördertes Depot für die spätere Altersvorsorge geplant. In Salzburg geht es heute um den ersten europäischen Titel der neuen Fußballsaison. Am Abend trifft Champions-League-Sieger Paris Saint-Germain auf Europa-League-Gewinner Aston Villa aus England. Anstoß zum Supercup-Finale ist 21 Uhr.
2: Mit KI-Support.
3: Meist sonnig ist es gerade und im Norden zeigen sich höchstens ein paar harmlose Wolken. Regen ist kein Thema. Im Lauf des Tages bleibt es verbreitet freundlich und oft richtig heiß. Im Norden liegen die Höchstwerte bei 20 bis 26 Grad. Sonst geht's rauf auf 26 bis 34 Grad. Morgen bleibt es sonnig, dazu nochmal deutlich wärmer mit bis zu 37 Grad.
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5: Kurz nach 10, schön, dass ihr dabei seid. Ich bin Torte, kommt bestens in den Mittwochvormittag und bei euch in Bremen und Niedersachsen in den letzten Sommerferientag. Der zeigt sich wettermäßig durchweg mit herrlichem Sonnenschein im ganzen Land. Also genießt es und dazu die coolsten Sommerhits aus unserem Apple Rap Summer Radio, wie jetzt die Beach Boys mit Kokomo.

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1: Dirk Darmstädter von den Jeremy Days über Tears for Fears. Shout!
2: Erstmal, der Song ist schon mal so toll, auch in seiner Einfachheit auch, weil es ist ja immer nur der gleiche Chord Change. Und der Sound ist monumental. Man will einfach nur mitsingen und auf die Straße laufen und seine Fäuste nach oben. Für mich so ein übergeordneter Protestsong. Und das ist ja was, was Musik auch machen kann. Es muss ja gar nicht im Text so vorhanden sein. Musik kann einen frei machen und kann einem Kräfte geben, die man gar nicht wusste, dass man sie hat.
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0: 80s, 80s hier. Kommt gemütlich durch den Mittwoch und kommt mit morgen zu 80s, 80s. 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Am Blackfoot Beach Köln und im Chamäleon am See in Raunheim bei Frankfurt. 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Und angemeldet hat sich auch Petra Holtgreve aus Horb am Neckar. Hallo.
1: Guten Morgen.
0: Ich habe gerade mal geguckt, das ist ja Baden-Württemberg. Knapp 40
1: ja,
0: Kilometer bis Frankreich.
1: Ist richtig, aber wir sind im Urlaub gerade hier, oben im Norden.
0: Ach, und wo?
1: In Karthagen.
0: Auf Usedom, ihr seid schon auf der Insel. Das sind ja aber mal knapp 1000 Kilometer.
1: Ja, das ist so. Aber hier ist halt wirklich richtig schön und wir kommen halt jedes Jahr hier zum Urlaub machen.
0: Oh, prima. Die Insel Usedom ist wunderschön, ne?
1: Ja, das ist toll.
0: Ihr seid jetzt in Karthagen.
1: Karthagen am Hafen sind wir, ja.
0: Das ist ja mehr so im Norden von der Insel Usedom. Das sind aber so 20, 30 Kilometer bis nach Heringsdorf. Und den Weg dürft ihr gerne auf euch nehmen. Ihr seid nämlich dabei bei Movies on the Beach.
1: Super, super. Wir freuen uns. Vielen Dank.
0: Morgen steigt das große Finale. Es gibt zwei Tickets für dich. Wen bringst du mit?
1: Mein Mann bringe ich mit, den Gregor.
0: Gregor und Petra aus Horb
1: am Neckar kommen wir.
0: Am Neckar, jetzt auf der Insel Usedom im Urlaub. Und dabei gibt es Movies on the Beach mit Dirty Dancing zu sehen. Euch ganz viel Spaß und weiterhin auch mit 80s 80s. Jetzt mit Lionel Richie und Running with the Night.
1: Super, danke schön.

Ihr hört den coolen Sound der 80er. 80s, 80s hier. Kommt super mit Power jetzt durch den Mittwoch mit einem Song aus unserem Rock Radio. Das findet ihr rund um die Uhr in unserer kostenlosen Sender-App und auf 80s80s.de. Darüber versorgen wir euch 24/7 mit den coolsten Rock-Hits der 80er, wie jetzt Huey Lewis and the News mit dem Soundtrack aus dem Film Zurück in die Zukunft. Hier ist für euch The Power.

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1: Im Studio Gisa Weber. Wichtige Flüsse sollen fit für weitere Dürreperioden gemacht werden. Verkehrsminister Bilger schlägt vor, die Fahrrinnen tiefer auszubaggern, damit es nicht mehr zu Problemen für die Schifffahrt kommt. Aktuell sind viele Pegel so niedrig, dass Schiffe kaum noch fahren können. Mehr Befugnisse für Geheimdienste und ein Vorsorgedepot für Kinder. Darüber berät heute das Bundeskabinett. Verfassungsschutz und BND sollen mehr Kompetenzen bekommen. Außerdem soll der Zoll stärker gegen Geldwäsche und Finanzkriminalität vorgehen können. Feiertag heute für Astronomiefans. Am Abend gibt es hier bei uns eine partielle Sonnenfinsternis. Auf Island oder im Norden Spaniens wird sogar kurz ganz dunkel. Da ist die Sonnenfinsternis eine totale. Und beim Höhepunkt der Perseiden sind dann kommende Nacht ganz viele Sternschnuppen am Himmel unterwegs. Salzburg hat heute Europas Fußballelite zu Gast. Im Supercup-Finale spielt Champions League-Sieger Paris Saint-Germain gegen Europa League-Gewinner Aston Villa aus Birmingham. Los geht's, 21 Uhr. 80s
2: mit KI-Support. Sonnig ist es heute in vielen Ecken. Nur im Norden sind auch mal mehr Wolken dabei, aber es bleibt trocken. Richtung Mittag und Nachmittag geht das so weiter. Dazu wird es ziemlich heiß. Die Höchstwerte liegen zwischen 20 und 35 Grad. Morgen bleibt's meist sonnig und trocken und maximal 37 Grad sind drin.
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4: 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Kurz nach 11, schön, dass ihr uns anhabt. Ich bin Torte, tollen Mittwoch für euch. Das Wetter stimmt, Hälfte der Woche ist fast geschafft. Fehlt nur noch der coole Sound der 80er. Und den bekommt ihr 24/7 von uns. Jetzt von den britischen Synth-Pionieren Human League mit Human.

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Fiction Factory mit Feels Like Heaven bei 80s. Ja, und heute Abend lohnt sich der Blick gen Himmel, denn kurz vor Sonnenuntergang gibt es in großen Teilen Europas eine Sonnenfinsternis, die spektakulärste seit 20 Jahren. Dabei schiebt sich der Mond vor die strahlende Sonne. Am besten kann man das Spektakel auf Island und in Spanien verfolgen. Dort sind in vielen Teilen extra tausende Urlauber angereist, aber auch in Deutschland verdeckt der Mond bei herrlichem Wetter je nach Lage 85-88% der Sonne. Das nächste Mal wird es so stark erst wieder im Jahr 2081 sein. Los geht's so ab 19.10 Uhr, mancherorts teilweise bis zu 10 Minuten später. Je nach Bundesland endet die partielle Finsternis dann zwischen 20.40 Uhr und 21 Uhr. Also habt ein Auge drauf, aber bitte auch nur mit speziellen Sonnenfinsternisbrillen. Hier jetzt aus unserem App und Web Summer Radio, inspiriert von den Stränden der spanischen Insel Formentera. Hier ist Chris Rea mit On The Beat.

und neu dabei The Smiths. This Charming Band. Eingevoltet von Sina aus Hannover über die

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1: Heute am 12. August im Jahr 1983 düst das deutsch-österreichische Feingefühl, genannt Döf, im Sauseschritt durch alle Plätze bis auf Platz 1 der deutschen Charts mit Kodo. Und im Refrain, da haben sich Annette Humpo, Jerzy Prokopetz und Manfred Tauchen bei einem Ex-DDR-Schlagersänger bedient, nämlich bei Gerd Christian. Im Westen war der damals völlig unbekannt, aber er hatte einen Hit in der DDR und der hieß Küss mich und lieb mich. Das war tatsächlich die Basis für die Produktion des NDW-Hits von Döf Kodo. Da hören wir doch mal rein.
2: Küss mich und lieb mich und dann sag morgen früh zu mir, dass du zum Dank dafür bei dir kommst.
1: Das war also die Originalvorlage von Gerd Christian für Kodo. Und wir sagen Happy Birthday an Tanita Tikaram. Die britische Singer- und Songwriterin wird am 12. August 69 im westfälischen Münster geboren, wo ihr Vater Dienst in der britischen Armee gemacht hat. Mit ihrem Song Twist in My Sobriety landet Tanita Tikaram 1988 in Deutschland auf Platz 2 der Singer.

0: Und ganz herzliche Geburtstagsgrüße an einen der besten Gitarristen und einen tollen Sänger, nämlich Mark Knopfler. Er wurde im Jahr 1949 am heutigen Tag in Glasgow geboren.
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Ihr hört den coolen Sound der 80er, 80s, 80s hier. Hälfte der Woche ist fast geschafft. Auf dem Weg Richtung Mittagspause jetzt ein Song aus unserem Print Radio. Findet ihr wie noch 33 weitere Stream Radios jederzeit in unserer kostenlosen Sender-App und auf 80s80s.de. Davon sind wiederum 5 reine Artist Radios. Da gibt es das Depeche Mode Radio, das Queen Radio, das Jackson Radio, das Bowie Radio und das besagte Prince Radio. Daraus jetzt Prince für euch mit seinem Hit 1999.

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1: Im Studio Gisa Weber. Handys manipulieren, mehr Daten sammeln oder auch Unternehmen hacken. Verfassungsschutz und Bundesnachrichtendienst sollen künftig deutlich mehr dürfen als bisher. Das Bundeskabinett hat eine Reform beschlossen, um künftig auf Sicherheitsbedrohungen besser reagieren zu können. Verkehrsminister Bilger will wichtige Flüsse tiefer ausbaggern lassen, um künftig extrem niedrige Pegel zu verhindern. Nur mit einem Ausbau gäbe es langfristig mehr Sicherheit für den Warentransport auf dem Wasser, sagte er. Außerdem werde damit der Hochwasserschutz verbessert. Der Einsatz von KI wird in vielen Unternehmen zu sinkenden Löhnen führen, vor allem bei Berufseinsteigern. Davon geht in einer Umfrage für das IFO-Institut jede zweite Firma aus. Beschäftigte mit Uni-Abschluss und Berufserfahrung können dagegen wohl eher auf bessere Bezahlung hoffen. Ein Himmelsspektakel der Superlative steht heute an. Es gibt am Abend eine teilweise Sonnenfinsternis. Die Sonne wird dabei vom Mond zu einem Großteil bedeckt. Um Augenschäden zu vermeiden, sollte man aber nur mit einer speziellen Schutzbrille direkt in Richtung Sonne gucken.
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3: Sonnig ist es heute in vielen Ecken. Nur im Norden sind auch mal mehr Wolken dabei. Aber es bleibt trocken. Richtung Mittag und Nachmittag geht das so weiter. Dazu wird es ziemlich heiß. Die Höchstwerte liegen zwischen 20 und 35 Grad. Morgen bleibt's meist sonnig und trocken. Und maximal 37 Grad sind drin.
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4: Und das von Montag bis Freitag unter der Woche. Hi, ich bin Torte. Heute ist Tag der Vinylschallplatte. Erstaunlicherweise hören ja inzwischen wieder viele echte Vinylschallplatten. Mit dem Aufkommen der CD in den 90ern, da hatte ja kaum noch einer Vinyl gehört. Erst recht in Zeiten von Musikdownloads und Streamingdiensten. Die Fans der Maxi-Single sind dem guten Vinyl aber weitgehend treu geblieben. Und die findet ihr auch 24/7 in unserem App und Web Maxi Radio. Daraus hier immer in der Maxi-Pause 3 Exemplare. Dazu gehören auch immer wieder eure Maxi-Musikwünsche, sowie gleich bei Maxi Nummer 3. Vorher noch die Thompson Twins mit Dr. Doktor und zum Start in Vorfreude auf unser morgiges Movies on the Beach Finale auf Usedom, wo wir mit euch Dirty Dancing gucken. Hier jetzt daraus die Full-Length-Film-Maxi-Version. Bill Medley und Jennifer Warnes mit The Time of My Life.

0: kommt super durch die schönste Pause des Tages. Hier mit der
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0: Hört ihr täglich ab kurz nach 12 unter der Woche. Das ist immer unser kleiner, aber feiner Vorgeschmack auf unserem Maxi-Radio, das ihr rund um die Uhr streamen könnt auf 80s.de oder über unsere kostenlose Sender-App. Mittag spiele ich euch immer drei Maxis daraus und da sind auch immer wieder mal eure Maxi-Musikwünsche dabei. Könnt ihr mir schicken, auch ganz einfach über App oder Web. So hat es auch Kai Diewald gemacht. Kai wünscht sich Nick Kershaw mit I Won't Let the Sun Go Down on Me in der Maxi-Version. Ob Kais Wunsch nun mit der bevorstehenden Sonnenfinsternis heute Abend zu tun hat, ist nicht überliefert. Zumindest wird die Sonne heute Abend aber über weite Teile Europas ab kurz nach 19 Uhr vom Mond verdunkelt und sorgt bei herrlichstem Wetter für ein großes Spektakel. Viel Spaß dabei, wie jetzt mit Nick Kershaws Maxi hier bei 80s.

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kommen im Oktober ins Kino und zwar mit Konzertaufnahmen von 1986. Die Band veröffentlicht nämlich eine neu restaurierte Fassung des Konzertfilms Queen Budapest. Der Mitschnitt wird ab Oktober für begrenzte Zeit in Kinos und IMAX-Sälen überall auf dem Globus gezeigt. Anlass ist der 40. Jahrestag des Auftritts im damaligen Népstadion der ungarischen Hauptstadt. Ja, es sollte einer der letzten Gigs der Band mit Freddie Mercury werden. Auch Vinyl und Blu-ray ist geplant. Der letzte gefilmte Freddie Mercury-Auftritt dürfte Fans wahrscheinlich mehr gefallen als die Spekulationen über baldige komplette virtuelle Konzerte der Band mit Freddie. Die Original-Queen-Musik, die bekommt ihr nach wie vor jederzeit, also 24/7 online oder in unserer 80s 80s App im Queen Fan Radio. 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

Jeremy Days aus Hamburg mit Rome Wasn't Built in a Day bei 80s. Von Hamburg nach Bochum, so heißt das berühmte 84er Album von Herbert Grönemeyer. Hier jetzt daraus die erste Single-Auskopplung aus unserem Apple Web Deutschradio. Hier ist

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1: Im Studio Gisa Weber. Nicht nur beobachten, sondern bei Cyberangriffen und Co. zurückschlagen. Das Bundeskabinett hat beschlossen, dass der Verfassungsschutz und der Bundesnachrichtendienst mehr dürfen sollen. Konkret geht es darum, mehr Daten zu sammeln und die Infrastruktur von Angreifern aktiv zu stören. Wichtige Flüsse sollen fit für weitere Dürreperioden gemacht werden. Verkehrsminister Bilger schlägt vor, die Fahrrinnen tiefer auszubaggern, damit es nicht mehr zu Problemen für die Schifffahrt kommt. Aktuell sind viele Pegel so niedrig, dass Schiffe kaum noch fahren können. Wer heute in den Himmel schaut, bekommt einiges geboten. Am Abend gibt es hier bei uns eine partielle Sonnenfinsternis. Die Sonne wird dabei vom Mond zu einem großen Teil bedeckt. Und kommende Nacht funkeln dann auch noch ungewöhnlich viele Sternschnuppen. Salzburg hat heute Europas Fußballelite zu Gast. Im Supercup-Finale spielt Champions League-Sieger Paris Saint-Germain gegen Europa League-Gewinner Aston Villa aus Birmingham. Los geht's, 21 Uhr.
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3: Sonnig und trocken ist es heute Mittag fast überall. Nur im Nordosten sind ab und zu mehr Wolken dabei. Bis zum Nachmittag bleibt das stabil. Dazu liegen die Höchstwerte je nach Ecke zwischen 20 und 35 Grad. Morgen geht das ähnlich weiter. Viel Sonne, kaum Wolken und maximal bis zu 37 Grad.
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5: Mittwochmittag, kurz nach eins. Schön, dass ihr dabei seid. Ich bin Torte. Ihr kommt vielleicht gerade zurück aus eurer Mittagspause oder macht erst jetzt Pause. Genießt sie unter zu den coolen Sound der 80er. Hier jetzt vom wohl echt adeligsten 80 Star. Stephanie Marie Elizabeth Grimaldi, Prinzessin von Monaco, die Mitte der 80er mal einen Ausflug ins Musikgeschäft gemacht hat und mit dem Song Irresistible sogar europaweit einen beachtlichen Top 10 Hit landete.

0: 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Katrina and the Waves, Walking on Sunshine.
1: Ja, es ist kaum zu glauben, aber dieser fröhliche, sonnige Welthit entstand tatsächlich an einem grauen, kalten Wintertag in England. Warum ausgerechnet Walking on Sunshine bei den Live-Auftritten von Katrina and the Waves zunächst niemanden zum Tanzen brachte, das hört ihr in meinem Podcast.

aus der 80s, 80s kommt super weiter durch den Mittwoch, an dem es kurz vor Sonnenuntergang in großen Teilen Europas heute eine spektakuläre Sonnenfinsternis gibt. Besonders gut ist sie auf Island und in Spanien zu sehen, aber auch bei uns in Deutschland verdeckt der Mond je nach Region rund 85-88% der Sonne. Los geht's, etwa ab 19.10 Uhr. Solltet ihr euch nicht entgehen lassen, das nächste Mal wird die Sonne bei uns erst 2081 wieder so stark verdeckt. Also Augen auf, aber bitte nur mit spezieller Sonnenfinsternisbrille. Und herrliches Sommerfeeling für die Ohren bekommt ihr jederzeit in unserem App und Web Summer Radio. Daraus jetzt Blondie mit The Tide is High.

mal dabei? Duran Duran. Save a prayer. Reingevoltet von Nina aus Düsseldorf über die 80s App.

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1: Heute am 12. August im Jahr 1983 düst das deutsch-österreichische Feingefühl, genannt Döf, im Sauseschritt durch alle Plätze bis auf Platz 1 der deutschen Charts mit Kodo. Und im Refrain, da haben sich Annette Humpo, Jerzy Prokopetz und Manfred Tauchen bei einem Ex-DDR-Schlagersänger bedient, nämlich bei Gerd Christian. Im Westen war der damals völlig unbekannt, aber er hatte einen Hit in der DDR und der hieß Küss mich und lieb mich. Das war tatsächlich die Basis für die Produktion des NDW-Hits von Döf Kodo. Da hören wir doch mal rein.
2: Küss mich und lieb mich und dann sag morgen früh zu mir, dass du zum Dank dafür bald wieder kommst.
1: Das war also die Originalvorlage von Gerd Christian für Kodo. Und wir sagen Happy Birthday an Tanita Tikaram. Die britische Singer- und Songwriterin wird am 12. August 69 im westfälischen Münster geboren, wo ihr Vater Dienst in der britischen Armee gemacht hat. Mit ihrem Song Twist in My Sobriety landet Tanita Tikaram 1988 in Deutschland auf Platz 2 der Singlecharts.

0: Und ganz herzliche Geburtstagsgrüße an einen der besten Gitarristen und einen tollen Sänger, nämlich Mark Knopfler. Er wurde im Jahr 1949 am heutigen Tag in Glasgow geboren.
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ihr hört den coolen Sound der 80er. 80s ist bei euch allen. Und diesen coolen Sound könnt ihr auch jederzeit streamen in unserer Sender-App und auf 80s80s.de über 34 verschiedene Stream-Radios. Dazu gehört unter anderem auch das Dance-Radio nur für die Dancefloor-Banger der 80s, so wie hier jetzt die amerikanische R&B-Sängerin Judy Watley, die vor ihrer Solo-Karriere der Gruppe Shalamar angehörte. Hier ist Judy mit ihrem 89er-Hit Real.

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1: Im Studio Hanna Messerschmidt. In Deutschland gibt's heute eine Sonnenfinsternis. Es ist zwar keine totale wie etwa auf Mallorca, aber ein Großteil der Sonne ist auch bei uns bedeckt. Und kommende Nacht sind dann ganz viele Sternschnuppen unterwegs, wenn der Meteorregen der Perseiden seinen Höhepunkt erreicht. Handys von Angreifern manipulieren und mehr Daten sammeln. Verfassungsschutz und Bundesnachrichtendienst sollen künftig deutlich mehr dürfen als bisher. Das Bundeskabinett hat eine Reform beschlossen, um künftig auf Sicherheitsbedrohungen besser reagieren zu können. Das Bundeskabinett hat außerdem eine BAföG-Erhöhung auf den Weg gebracht. Die Wohnkostenpauschale steigt ab dem nächsten Sommersemester um 60 Euro monatlich. Parallel wird der Zuschuss zum Lebensunterhalt schrittweise, also etwa für Lebensmittel, angehoben. Der Ätna auf Sizilien kommt nicht zur Ruhe und spuckt weiter Asche und Lava. Das sorgt für Probleme im Flugverkehr. Der Airport in Catania bleibt mindestens noch bis zum Abend dicht und das mitten in der Urlaubszeit. Tausende Touris sind gerade auf der Mittelmeerinsel.
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3: Sonnig und trocken ist es heute Mittag fast überall. Nur im Nordosten sind ab und zu mehr Wolken dabei. Bis zum Nachmittag bleibt das stabil. Dazu liegen die Höchstwerte je nach Ecke zwischen 20 und 35 Grad. Morgen geht das ähnlich weiter. Viel Sonne, kaum Wolken und maximal bis zu 37 Grad.
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5: Kurz nach zwei kommt hervorragend schon in den Mittwochnachmittag. Ich bin Torte, genießt das herrliche Sommerwetter und kommt mit morgen zu unserem Finale von Movies on the Beach in Heringsdorf auf der Insel Usedom. Bei herrlichen 25 Grad und sonnesatt feiern wir da morgen mit euch eine coole Beachparty und gucken zusammen den 80er-Tanzfilm Dirty Dancing. Was vor Ort noch passiert und wie ihr dabei seid for free, erfahrt ihr in einer guten Viertelstunde.

0: Studio, sang und siegte. Was für eine geile Nummer. Thomas Anders von Modern Talking über Aretha Franklin. Who's Zooming Who?
1: Ich habe mal mit einem Produzenten zusammengearbeitet, der auch sie aufgenommen hat. Und es war gigantisch, ganz bildlich erzählt. Es war Wintertag, im Studio warten alle gespannt auf Aretha Franklin und das Management. Und man guckt raus und es fuhr ein Rolls Royce vor. Und Aretha Franklin stieg aus in einem weißen Nerz, kam ins Studio, begrüßte jeden und hat gesagt, okay, was ist der Song? Und sie hat sich den Song vorspielen lassen, ging ins Studio, sang einmal den Song, nahm ihren Nerzmantel und ging wieder ins Auto. Der Manager nur, Aretha has sung.

0: Von Westerland auf Sylt, jetzt 500 Kilometer östlich auf die Insel Usedom.
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0: Ja, morgen feiern wir das große Finale unserer Movies on the Beach Tour in Heringsdorf auf der Insel Usedom. 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Angemeldet hat sich auch Petra Holt-Greve aus Horb am Neckar. Ich habe gerade mal geguckt, das ist ja Baden-Württemberg, nur so fast 40 Kilometer bis Frankreich.
2: Ist richtig, aber wir sind im Urlaub gerade hier, oben im Norden.
0: Ach, und wo?
2: In Karthagen.
0: Auf Usedom, ihr seid schon auf der Insel. Das sind ja aber mal knapp 1000 Kilometer.
2: Ja, das ist so. Aber hier ist halt wirklich richtig schön und wir kommen halt jedes Jahr hier zum Urlaub machen.
0: Oh, prima. Die Insel Usedom ist wunderschön, ne?
2: Ja, das ist toll.
0: Ihr seid jetzt in Karthagen.
2: Karthagen am Hafen sind wir, ja.
0: Das ist ja mehr so im Norden von der Insel Usedom. Das sind aber so 20, 30 Kilometer bis nach Heringsdorf. Und den Weg dürft ihr gerne auf euch nehmen. Ihr seid nämlich dabei bei Movies on the Beach.
2: Super, super. Wir freuen uns. Vielen Dank.
0: Morgen steigt das große Finale. Es gibt 2 Tickets für dich. Wen bringst du mit?
2: Mein Mann bringe ich mit, den Gregor.
0: Gregor und Petra aus Horb
2: am Neckar kommen wir.
0: Horb am Neckar, jetzt auf der Insel Usedom im Urlaub. Und dabei gibt es Movies on the Beach mit Dirty Dancing zu sehen. Euch ganz viel Spaß und weiterhin auch mit 80s 80s. Jetzt aus unserem App and Web Summer Radio Bananarama mit Cruel Summer.
2: Super, danke schön.

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Und neu dabei, Jody Watley, Looking for a New Love.

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1: Das Prince-Musical Purple Rain kommt an den Broadway. Ja, nach einer ersten Spielzeit in Minneapolis im vergangenen Herbst wird die Show jetzt ab dem 12. März 2027 mit ersten Previews im Majestic Theater in New York beginnen. Offiziell soll es dann nach bisherigen Plänen am 12. April losgehen. Die Show basiert natürlich auf dem Prince-Klassiker-Album von 84 und dem dazugehörigen Film Purple Rain. Die Besetzung der Rollen steht noch nicht fest, aber das musikalische Team der Show wird von Komponist und Musical Director Jason Michael Webb geleitet, der zuletzt an dem Michael Jackson Musical MJ mitgewirkt hat. Zwei langjährige Mitstreiter von Prince sind außerdem als Musikberater dabei, Keyboarder Morris Hayes und Drummer Bobby Zett. Die Show enthält natürlich die Songs aus Purple Rain, aber der Soundtrack umfasst Berichten zufolge Versionen von über 20 Prince-Tracks. Ja, und noch viel mehr Prince gibt's jederzeit bei uns online und in der 80s 80s Sender-App in unserem exklusiven Prince-Fan-Radio.
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La Isla Bonita bei dieser Hit. Hier ist die coolsten Sommerhits der 80er. Alle in einem Radio vereint. Hört ihr jederzeit im Summer Radio über unsere Sender-App und auf 80s80s.de. Darüber empfangt ihr jeweils 34 verschiedene Stream-Radios. So auch das Dark Wave Radio für den düsteren Sound der 80s. Wie hier jetzt Fat Gadget mit Collapsing New People.

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1: Im Studio Hanna Messerschmidt. Feiertag heute für Astronomiefans. Am Abend gibt's hier bei uns eine partielle Sonnenfinsternis. Auf Island oder im Norden Spaniens wird sogar kurz ganz dunkel, da ist die Sonnenfinsternis eine totale. Und beim Höhepunkt der Perseiden sind dann kommende Nacht ganz viele Sternschnuppen am Himmel unterwegs. Nicht nur beobachten, sondern bei Cyberangriffen und Co. zurückschlagen. Das Bundeskabinett hat beschlossen, dass der Verfassungsschutz und der Bundesnachrichtendienst mehr dürfen sollen. Konkret geht es darum, mehr Daten zu sammeln und die Infrastruktur von Angreifern aktiv zu stören. In der EU gelten jetzt strengere Regeln für Verpackungen. Lebensmittelverpackungen dürfen keine Ewigkeitschemikalien wie PFAS mehr enthalten. Die gelten als gesundheitsgefährdend. In den kommenden Jahren sollen weitere Einwegverpackungen verschwinden. Damit soll in der EU weniger Müll anfallen. Salzburg hat heute Europas Fußballelite zu Gast. Im Supercup-Finale spielt Champions-League-Sieger Paris Saint-Germain gegen Europa-League-Gewinner Aston Villa aus Birmingham. Los geht's 21 Uhr. Schiri ist übrigens Omar Artan, der Somalier, den die USA bei der WM nicht ins Land gelassen hatten.
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3: Sonnig ist es heute Nachmittag, nur im Norden mal ein paar mehr Wolken. Sonst richtig viel Sonne und komplett trocken. Dazu wird es heiß, die Höchstwerte liegen zwischen 20 und 35 Grad. Bis zum Abend bleibt das Ganze stabil. Morgen geht's ähnlich weiter, meist sonnig, nur ein paar Wolken und es werden bis zu 37 Grad.
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5: Na denn, ran an den Nachmittag. Ich bin George, grüße euch am Mittwoch kurz nach 15 Uhr. Gleich weiter mit den kultigen Geisterjägern der 80er. Depeche Mode sind mit dabei und den Start macht die unvergleichliche Whitney Houston. Ruhe in Frieden. 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

0: 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Ray Parker Jr., Ghostbusters. I'm afraid of
1: 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Ja, das ist ein absoluter Ohrwurm für mich. Ghostbusters von Ray Parker Jr. Dabei war es laut Parker gar nicht so einfach, diesen Song zu schreiben. Der Titel des Films musste nämlich im Song enthalten sein und aus dem Wort Ghostbusters innerhalb weniger Tage einen sinnvollen Song hinzubekommen, das erfordert Arbeit. Für Parker hat es sich auf jeden Fall gelohnt. Der Hit hielt sich in den USA 3 Wochen auf Platz 1 und bekam sogar einen Grammy.

80s, es geht Richtung Feierabend-Endspurt gleich mit dem wohl berühmtesten, erfolgreichsten musikalischen Kuss der Chartgeschichte ever. Vorher Musik aus unserem Summer Radio online und in der App von Billy Idol. Hot. Und sowas von Hot in the City. Real.

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1: Heute am 12. August im Jahr 1983 düst das deutsch-österreichische Feingefühl, genannt Döf, im Sauseschritt durch alle Plätze bis auf Platz 1 der deutschen Charts mit Kodo. Und im Refrain, da haben sich Annette Humpo, Jerzy Prokopetz und Manfred Tauchen bei einem Ex-DDR-Schlagersänger bedient, nämlich bei Gerd Christian. Im Westen war der damals völlig unbekannt, aber er hatte einen Hit in der DDR und der hieß Küss mich und lieb mich. Das war tatsächlich die Basis für die Produktion des NDW-Hits von Döf, Kodo. Da hören wir doch mal rein.
2: Küss mich und lieb mich und dann sag morgen früh zu mir, dass du zum Dank dafür bald wieder kommst.
1: Das war also die Originalvorlage von Gerd Christian für Kodo. Und wir sagen Happy Birthday an Tanita Tikaram. Die britische Singer- und Songwriterin wird am 12. August 69 im westfälischen Münster geboren, wo ihr Vater Dienst in der britischen Armee gemacht hat. Mit ihrem Song Twist in My Sobriety landet Tanita Tikaram 1988 in Deutschland auf Platz 2 der Singlecharts.

0: Und ganz herzliche Geburtstagsgrüße an einen der besten Gitarristen und einen tollen Sänger, nämlich Mark Knopfler. Er wurde im Jahr 1949 am heutigen Tag in Glasgow geboren.
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Die gute Kim Wilde. Was ich an der Frau mag, ist auch einfach diese Offenheit. Ja, auf der Bühne macht sie Witze, Scherze auch gerne über sich selbst. Ist im Rockbereich wavig genauso unterwegs wie auf einem heißen Dancefloor und funky, soulie. Hat alles drauf und bei Saga, da ist es so, da finde ich auch wieder was interessant. Die hören wir nämlich jetzt. Musik aus unserem Rockradio online und in der App. Die haben zu ihrem Rockmusic-Image auch immer sowas sphärisch-wavehaftiges. Hört ihr das? Diese Atmo ist irre, oder?

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1: Im Studio Hanna Messerschmidt. Wer heute in den Himmel schaut, bekommt einiges geboten. Am Abend gibt es hier bei uns eine partielle Sonnenfinsternis. Die Sonne wird dabei vom Mond zu einem großen Teil bedeckt. Und kommende Nacht funkeln dann auch noch ungewöhnlich viele Sternschnuppen. Handys von Angreifern manipulieren und mehr Daten sammeln. Verfassungsschutz und Bundesnachrichtendienst sollen künftig deutlich mehr dürfen als bisher. Das Bundeskabinett hat eine Reform beschlossen, um künftig auf Sicherheitsbedrohungen besser reagieren zu können. Wichtige Flüsse sollen fit für weitere Dürreperioden gemacht werden. Bundesverkehrsminister Bilger schlägt vor, die Fahrenden tiefer auszubaggern, damit es nicht mehr zu Problemen für die Schifffahrt kommt. Aktuell sind viele Pegel so niedrig, dass Schiffe kaum noch fahren können. Europacup-Sieger Paris Saint-Germain und Aston Villa spielen heute Abend in Salzburg um den Supercup. Im Fokus steht Schiedsrichter Omar Artan aus Somalia. Bei der WM durfte der 34-Jährige trotz gültigen Visums nicht in die USA einreisen. Er ist der erste Schiri, der ein Supercup-Finale pfeift und nicht aus Europa kommt.
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3: Sonnig ist es heute Nachmittag, nur im Norden mal ein paar mehr Wolken. Sonst richtig viel Sonne und komplett trocken. Dazu wird es heiß, die Höchstwerte liegen zwischen 20 und 35 Grad. Bis zum Abend bleibt das Ganze stabil. Morgen geht's ähnlich weiter, meist sonnig, nur ein paar Wolken und es werden bis zu 37 Grad.
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5: Kurz nach 16 Uhr ist es auf Mittwoch Nachmittag. Ich bin George, grüße euch. Gleich gehen hier die letzten Tickets über den Tisch für Movies on the Beach. Checken wir gleich mal die Lage, aber erstmal rein in die Stunde und da bleiben wir auch ebenfalls sommerlich anmutend mit Musik aus unserer Summer Selection. Da haben wir ja online unser Reggae Radio, Yacht Rock, Italo Disco und den Klassiker 80s Summer. Da war's jetzt Four Tops, Loco in Acapulco.

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1: Howard Jones mal live gesehen, ich glaube im Quartier Latin. Er alleine natürlich mit Synthesizern und Drumcomputern und hat keine Bandmaschine gehabt, so wie ich die Sache sehe, sondern hatte das alles im Griff und hat diese unglaublichen Vokalparts gesungen selber. Und das hat mich völlig fertig gemacht, weil ich gedacht habe, das sowas könnte ich nie im Leben, obwohl ich diese Musik gerne machen würde, auch solche Songs gerne schreiben würde, aber dann mich auf die Bühne stellen, ich würde in die Hose machen. Und das hat er da Tour after Tour oder so, hat er das durchgezogen. Und deswegen einer der von mir am meist bewunderten Menschen aus der britischen Szene aus den 80ern.

Respectable. Mel und Kim waren das. Ja, Ende der 80er, zwei Jahre lang, haben die beiden Schwestern Mel und Kim einen Dancefloor-Hit nach dem anderen gebracht. Hört ihr auch online und in der App in unserem speziellen Dance-Radio. Und da gibt's noch viel, viel mehr. Aber jetzt weiter durch den Mittwochnachmittag mit Ashford and Simpson und Solid.

und neu dabei Prince and the Revolution. I would die for you. Reingevotet von Christoph aus Hamburg über die 80s 80s App.

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1: Queen kommen im Oktober ins Kino und zwar mit Konzertaufnahmen von 1986. Die Band veröffentlicht nämlich eine neu restaurierte Fassung des Konzertfilms Queen Budapest. Der Mitschnitt wird ab Oktober für begrenzte Zeit in Kinos und IMAX-Sälen überall auf dem Globus gezeigt. Anlass ist der 40. Jahrestag des Auftritts im damaligen Népstadion der ungarischen Hauptstadt. Ja, es sollte einer der letzten Gigs der Band mit Freddie Mercury werden. Auch Vinyl und Blu-ray ist geplant. Der letzte gefilmte Freddie Mercury-Auftritt dürfte Fans wahrscheinlich mehr gefallen als die Spekulationen über baldige komplette virtuelle Konzerte der Band mit Freddie. Die Original-Queen-Musik, die bekommt ihr nach wie vor jederzeit, also 24/7, online oder in unserer 80s-80s-App im Queen-Fan-Radio.
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Ja, was da, Papa, don't preach. Wenn du was ausgefressen hast, gibt's halt auch mal eine Ansage, mein Dünnchen, ja? Gruß an meine Tochter, falls sie gerade reinhört. Ich bin George, habe für euch jetzt Musik hier auf 80s aus unserem Prince Radio. Wir haben einige Artist Radios, Depeche Mode, Jackson und auch das Prince Radio. Daraus jetzt I Would Die For You.

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1: Im Studio Hanna Messerschmidt. Ein Himmelsspektakel der Superlative steht heute an. Es gibt am Abend eine teilweise Sonnenfinsternis. Die Sonne wird dabei vom Mond zu einem Großteil bedeckt. Um Augenschäden zu vermeiden, sollte man aber nur mit einer speziellen Sophie-Schutzbrille direkt Richtung Sonne gucken. Nicht nur beobachten, sondern bei Cyberangriffen und Co. zurückschlagen. Das Bundeskabinett hat beschlossen, dass der Verfassungsschutz und der Bundesnachrichtendienst mehr dürfen sollen. Konkret geht es darum, mehr Daten zu sammeln und die Infrastruktur von Angreifern aktiv zu stören. Beim Arzt sprechen viele Menschen nicht über alles, was sie belastet. Eine Barmer-Umfrage zeigt, gut jeder Fünfte hat schon einmal etwas aus Scham oder Misstrauen verschwiegen. Schwer fallen Gespräche über Partnerschaft, sexuelle Probleme oder häusliche Gewalt. Der Ätna auf Sizilien kommt nicht zur Ruhe und spuckt weiter Asche und Lava. Das sorgt für Probleme im Flugverkehr. Der Airport in Catania bleibt mindestens noch bis zum Abend dicht und das mitten in der Urlaubszeit. Tausende Touris sind gerade auf der Mittelmeerinsel.
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3: Sonnig ist es gerade bei uns, trocken bleibt's auch. Nur im Norden und Nordosten ziehen ab und zu mal ein paar Wolken durch. Dazu werden es heute Nachmittag je nach Ecke 20 bis 35 Grad. Morgen geht's meist wieder richtig sonnig weiter, höchstens im Nordosten ein paar Wolken. Und die Hitze legt noch was drauf mit bis zu 37 Grad.
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5: Feierabend Endspurt auf den Mittwoch. Ich bin George. Grüße euch extremst herzlich und unglaublich, aber der Computer hat meine Schuhgröße erreicht. Ja, heute wird der Computer, so wie wir ihn heute kennen, 45 Jahre alt. Freunde, wo werden auch all die 80s Mucke, vor allem auf dem Dancefloor, ohne moderne Elektronik und Computer? The Cure gleich für euch. David Bowie regelt sich mit dem China Girl und den Start machen. Aha und Touchy.

0: 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The Cure, Boys Don't Cry.
1: Als The Cure 1979 Boys Don't Cry veröffentlichen, sind sich Plattenfirma und Band sicher, die Nummer wird ein richtiger Hit. Doch der Song floppt, landet in ihrer Heimat Großbritannien nicht mal in den Charts. Erst 7 Jahre später, da sind The Cure schon echte Superstars, veröffentlichen sie das Lied nochmal und tatsächlich. Im zweiten Anlauf wird der Song ein Hit und mit ihm die Botschaft des Liedes. Auch Jungen dürfen weinen.

0: Die gute Tina Turner. 80s, 80s, Mittwoch, Feierabend, Endspurt und morgen großes Finale in Heringsdorf auf Usedom, unserer Movies on the Beach Tour.
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0: Checkt auch gerne mal die Fotos und Videos der vergangenen Events in Köln und im Rhein-Main-Gebiet online und auf Social Media. Und ihr habt mal wieder gemerkt, ja, es lohnt sich immer wieder auf 80s80s.de zu gehen, denn solche Tickets könnt ihr ja nicht kaufen, nur gewinnen. Wir feiern morgen den Abschluss unserer Movies on the Beach Tour 2026 auf Usedom bei Heringsdorf, dort an der Brücke, wo auch die Kino-Leinwand ist. Coole Drinks, Beach-Atmosphäre. Viele Kollegen aus dem 80s80s-Team sind mit dabei und natürlich ihr, denn zum Sonnenuntergang schauen wir gemeinsam Dirty Dancing. Und mit dabei sein möchte auch die Stefanie. Hi!
2: Ja, super, hallo!
0: Stefanie! Oh, ja. Wen haben wir denn da? Der Typ für die Heli-Figur?
2: Ja, mein kleines Enkelkind. Ah. Da passe ich heute drauf auf.
0: Ja, dann machst du jetzt auch eine Hebelfigur, so wie bei Dirty Dancing, genau.
2: Ja, so ungefähr sieht es gerade hier im Moment aus, genau. Ja. Ich liege am Boden und habe den Kleinen auf mir drauf liegen lassen.
0: Ach, wunderbar, wunderbar, Stefanie. Du, das Besondere ist jetzt auch, es sind die allerletzten zwei Tickets, die es jetzt gibt, ja?
2: Ach, Quatsch.
0: Denn morgen geht es ja schon an den Strand. Das heißt, Glückwunsch für dich.
2: Oh, wir haben so gehofft, dass es klappt, weil wir gerade jetzt Samstag hier losfahren und ja, die Woche über da sind. Ganz toll, wir freuen uns mega.
0: Ach, ihr seid eh auf Usedom und dann setzen wir das
2: ja,
0: noch oben drauf.
2: Ja, wir fahren Samstag in Urlaub und sind bis zum 16. dort.
0: Mhm. Mensch, da sehen wir uns auf Usedom in Heringsdorf, ne? Machen schön Beachparty.
2: Ganz genau, danke schön.
0: Viel Spaß noch mit und dem oder der Enkelin?
2: Ja, mit Eddie, mit dem Kleinen.
0: Das ist ja ein cooler Name, der heißt Eddie.
2: Ja, ne?
0: Nun, dann Gruß an Eddie und dann gute Zeit.
2: Wir freuen uns. Ja, bis dann, ne?
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1: Heute am 12. August im Jahr 1983 düst das deutsch-österreichische Feingefühl, genannt Döf, im Sauseschritt durch alle Plätze bis auf Platz 1 der deutschen Charts mit Kodo. Und im Refrain, da haben sich Annette Humbo, Jerzy Prokopetz und Manfred Tauchen bei einem Ex-DDR-Schlagersänger bedient, nämlich bei Gerd Christian. Im Westen war der damals völlig unbekannt, aber er hatte einen Hit in der DDR und der hieß Küss mich und lieb mich. Das war tatsächlich die Basis für die Produktion des NDW-Hits von Döf Kodo. Da hören wir doch mal rein.
2: Küss mich und lieb mich und dann sag morgen früh zu mir, dass du zum Dank dafür bald wieder kommst.
1: Das war also die Originalvorlage von Gerd Christian für Kodo. Und wir sagen Happy Birthday an Tanita Tikaram. Die britische Singer- und Songwriterin wird am 12. August 69 im westfälischen Münster geboren, wo ihr Vater Dienst in der britischen Armee gemacht hat. Mit ihrem Song Twist in My Sobriety landet Tanita Tikaram 1988 in Deutschland auf Platz 2 der

0: Und ganz herzliche Geburtstagsgrüße an einen der besten Gitarristen und einen tollen Sänger, nämlich Mark Knopfler. Er wurde im Jahr 1949 am heutigen Tag in Glasgow geboren.
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80s am Mittwoch im Feierabend-Endspurt, jetzt mit Musik aus unserem Wave-Radio mit Suzy and the Banshees, und die haben sich den Iggy Pop-Klassiker aus dem Jahre 1977 mal geschnappt und klingen da gar nicht so düster, wie sie sich oft sonst auf der Bühne gegeben haben. Finde ich geiler Track aus unserem Wave-Radio. Das und viele mehr findet ihr online und in der kostenlosen 80s App.

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1: Im Studio Hanna Messerschmidt. In Deutschland gibt's heute eine Sonnenfinsternis. Es ist zwar keine totale wie etwa auf Mallorca, aber ein Großteil der Sonne ist auch bei uns bedeckt. Und kommende Nacht sind dann ganz viele Sternschnuppen unterwegs, wenn der Meteorregen der Perseiden seinen Höhepunkt erreicht. Handys von Angreifern manipulieren und mehr Daten sammeln. Verfassungsschutz und Bundesnachrichtendienst sollen künftig deutlich mehr dürfen als bisher. Das Bundeskabinett hat eine Reform beschlossen, um künftig auf Sicherheitsbedrohungen besser reagieren zu können. In der EU gelten jetzt strengere Regeln für Verpackungen. Lebensmittelverpackungen dürfen keine Ewigkeitschemikalien wie PFAS mehr enthalten. Die gelten als gesundheitsgefährdend. In den kommenden Jahren sollen weitere Einwegverpackungen verschwinden. Damit soll in der EU weniger Müll anfallen. Europacup-Sieger Paris Saint-Germain und Aston Villa spielen heute Abend in Salzburg um den Supercup. Im Fokus steht Schiedsrichter Omar Artan aus Somalia. Bei der WM durfte der 34-Jährige trotz gültigen Visums nicht in die USA einreisen. Er ist der erste Schiri, der ein Supercup-Finale pfeift und nicht aus Europa kommt.
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2: Trocken ist es heute Abend, dazu höchstens mal ein paar Wolken, am ehesten im Nordosten. In der Nacht bleibt es klar bis leicht wolkig und die Tiefstwerte liegen zwischen 19 und 8 Grad. Morgen geht es meist sonnig und weiter trocken weiter, nur ab und zu ein paar Wolken im Nordosten. Und maximal sind dann bis zu 37 Grad drin.
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4: Jetzt kurz nach 18 Uhr und wenn der Himmel heute klar ist, müsste man noch wieder ein paar Kässe Perseiden sehen. Ihr wisst schon, einfach mal romantisch hochschauen, vielleicht mit der oder dem Liebsten und sich was wünschen etc. pp. Und immer im Hintergrund 80s im Öhrchen. Ich habe für euch gleich so Perlen wie Duran Duran, New Order und den Start macht Lionel Richie. Und ich glaube, der schaut heute auch nach oben in der Nacht, all night long.

0: Konkurrenten, die doch befreundet waren. Steve Norman von Spandau Ballet über Duran Duran, A View to a Kill.
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2: Spandau Ballet und Duran Duran galten lange als große Rivalen, aber hinter den Kulissen war da immer gegenseitiger Respekt. Wir haben nie gegeneinander gearbeitet, sondern eher nebeneinander. Wenn wir uns getroffen haben, war das wie unter alten Freunden. A View to a Kill erinnert mich genau daran.
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80s, 80s am frühen Mittwochabend. Was für ein Durcheinander bei Madonna. Mit dem großen Hollywood-Streifen über ihr Leben ist sie erstmal nichts geworden. Stattdessen arbeitet sie weiter an einer Serie, natürlich über sich. Aber auch ein Buch über das Erfolgsjahr 1985 soll rauskommen im Oktober. Und was es sonst so alles Interessantes und Neues immer zu Madonna gibt und anderen 80s-Stars, findet ihr in diversen Stories auch immer online auf 80s80s.de. Madonnchen jetzt für euch.

Und neu dabei, The Smiths. This Charming Band. Eingevoltet von Sina aus Hannover über die

0: 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Das Prince-Musical Purple Rain kommt an den Broadway. Ja, nach einer ersten Spielzeit in Minneapolis im vergangenen Herbst wird die Show jetzt ab dem 12. März 27 mit ersten Previews im Majestic Theater in New York beginnen. Offiziell soll es dann nach bisherigen Plänen am 12. April losgehen. Die Show basiert natürlich auf dem Prince-Klassiker-Album von 84 und dem dazugehörigen Film Purple Rain. Die Besetzung der Rollen steht noch nicht fest, aber das musikalische Team der Show wird von Komponist und Musical Director Jason Michael Webb geleitet, der zuletzt an dem Michael Jackson Musical MJ mitgewirkt hat. Zwei langjährige Mitstreiter von Prince sind außerdem als Musikberater dabei, Keyboarder Morris Hayes und Drummer Bobby Zett. Die Show enthält natürlich die Songs aus Purple Rain, aber der Soundtrack umfasst Berichten zufolge Versionen von über 20 Prince-Tracks. Ja, und noch viel mehr Prince gibt's jederzeit bei uns online und in der 80s Sender-App in unserem exklusiven Prince-Fan-Radio.
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80s am Mittwoch im Feierabend. Endspurt. Jetzt gleich mal mit zwei Songs, die dieses Jahr 40-Jähriges feiern, also aus dem Jahr 1986. Gleich von Eurythmics und vorher Orange Juice Jones. Die Nummer, die hat uns völlig überrascht damals. Wie aus dem Nichts kam dieser Hit in die Diskotheken und Dancefloors und dann auch in die Charts in Deutschland und weltweit. Eine ganz bestimmte Atmosphäre in diesem Track. Und mehr davon findet ihr auch online und in der App in unserem Funk and Soul Radio. Aber hier ist Orange Juice Jones und The Rain auf 80s. Schönen Feierabend, Endspurt.

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1: Im Studio Hanna Messerschmidt. Feiertag heute für Astronomiefans. Am Abend gibt's hier bei uns eine partielle Sonnenfinsternis. Auf Island oder im Norden Spaniens wird sogar kurz ganz dunkel, da ist die Sonnenfinsternis eine totale. Und beim Höhepunkt der Perseiden sind dann kommende Nacht ganz viele Sternschnuppen am Himmel unterwegs. Nicht nur beobachten, sondern bei Cyberangriffen und Co. zurückschlagen. Das Bundeskabinett hat beschlossen, dass der Verfassungsschutz und der Bundesnachrichtendienst mehr dürfen sollen. Konkret geht es darum, mehr Daten zu sammeln und die Infrastruktur von Angreifern aktiv zu stören. Beim Arzt sprechen viele Menschen nicht über alles, was sie belastet. Eine Barmer-Umfrage zeigt, gut jeder Fünfte hat schon einmal etwas aus Scham oder Misstrauen verschwiegen. Schwer fallen Gespräche über Partnerschaft, sexuelle Probleme oder häusliche Gewalt. Salzburg hat heute Europas Fußballelite zu Gast. Im Supercup-Finale spielt Champions-League-Sieger Paris Saint-Germain gegen Europa-League-Gewinner Aston Villa aus Birmingham. Los geht's 21 Uhr. Schiri ist übrigens Omar Artan, der Somalier, den die USA bei der WM nicht ins Land gelassen hatten.
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3: Trocken ist es heute Abend, dazu höchstens mal ein paar Wolken, am ehesten im Nordosten. In der Nacht bleibt es klar bis leicht wolkig und die Tiefstwerte liegen zwischen 19 und 8 Grad. Morgen geht es meist sonnig und weiter trocken weiter, nur ab und zu ein paar Wolken im Nordosten. Und maximal sind dann bis zu 37 Grad drin.
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4: Ja, Lasershows, Neonröhren, Palmen, Diskotheken, das ist auch ein großes Kapitel der 80er, der Synthi-Disco-Sound der 80s. Mehr davon jederzeit in unserem Italo-Disco-Radio online und in der App und daraus wie immer um kurz nach 19.03 Uhr ausgesuchte Tracks. Gleich ein Song, der die Pet Shop Boys zum Musikmachen schon animiert hat und ganz erfolgreich auf dem Dancefloor war und ist. Aber vorher habe ich Lee Merrow für euch, Songwriter und Producer. 1985 kam ja mit Shanghai um die Ecke.
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0: The Flirt und Passion of 80s, 80s. Kurz nach 19 Uhr für euch immer drei Songs aus unserem Metallo-Disco-Radio. Und dieser High-Energy-Klassiker hat ja sogar die Pet Shop Boys zum Musikmachen animiert damals, hat mir Neil Tennant mal erzählt. Und das habe ich auch Linda von den Flirts mal gesagt.
1: Wusste ich nicht. Wow, das hat die inspiriert. Und das ist so interessant, dass Passion war ein großer Hit hier in Europa, in Amerika nicht. The Flirts war klassifiziert als ein bisschen so Disco New Wave. Hier war das Disco. Das ist komisch. Jeder Land hat einen anderen Namen für diese Musik. High Energy, New Wave, Italo Disco, Euro Disco.
0: Und all das hört ihr hier auch immer um kurz nach 19 Uhr mit drei Songs aus unserem Metallo Disco Radio. Übrigens, Linda Jorisso, ehemals Flirts, auch mit dabei am 28. November beim großen Italo Disco Festival mit 14 Originalstars aus den 80ern im Kraftwerk hier in Chemnitz. Infos und einen Ticketlink findet ihr online auf 80s80s.de. Und jetzt weiter mit einer frühen Italo Disco Nummer Charlie, Spacer Woman.

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0: Bryan Adams. Und neu dabei, Talk Talk, Talk Talk. Reingewortet von Matze aus Berlin über die

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1: Heute am 12. August im Jahr 1983 düst das deutsch-österreichische Feingefühl, genannt Döf, im Sauseschritt durch alle Plätze bis auf Platz 1 der deutschen Charts mit Krodo. Und im Refrain, da haben sich Annette Humpo, Jerzy Prokopetz und Manfred Tauchen bei einem Ex-DDR-Schlagersänger bedient, nämlich bei Gerd Christian. Im Westen war der damals völlig unbekannt, aber er hatte einen Hit in der DDR und der hieß Küss mich und lieb mich. Das war tatsächlich die Basis für die Produktion des NDW-Hits von Döf, Kodo. Da hören wir doch mal rein.
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1: Das war also die Originalvorlage von Gerd Christian für Krodo. Und wir sagen Happy Birthday an Tanita Tikaram. Die britische Singer- und Songwriterin wird am 12. August 69 im westfälischen Münster geboren, wo ihr Vater Dienst in der britischen Armee gemacht hat. Mit ihrem Song Twist in My Sobriety landet Tanita Tikaram 1988 in Deutschland auf Platz 2.

0: Und ganz herzliche Geburtstagsgrüße an einen der besten Gitarristen und einen tollen Sänger, nämlich Mark Knopfler. Er wurde im Jahr 1949 am heutigen Tag in Glasgow geboren.
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8080 ist am Mittwochabend, wie immer am Mittwoch, gleich ab 20 Uhr. Unser Italo-Disco-Special, 3 Stunden ab 20 Uhr, feinster Synthi-Disco-Sound der 80s. Und auch das könnt ihr live erleben. Ich habe es vorhin schon gesagt, vor einer halben Stunde bei Linda Jorisso von den Flirts. Am 28. November im Kraftverkehr in Chemnitz findet ein riesiges Italo-Disco-Festival statt. Unter anderem mit dabei auch Miko Mission. Hier ist er mit How Old Are You? 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
1: Im Studio Hanna Messerschmidt. Seltenes Naturschauspiel hier bei uns. In Deutschland gibt's gerade eine Sonnenfinsternis zu bestaunen. Die Sonne wird zwar nicht komplett vom Mond bedeckt, aber zu einem großen Teil. Eine totale Sophie gibt's etwa auf Mallorca. In der Nacht wartet dann schon das nächste Highlight. Beim Höhepunkt der Perseiden sind viele Sternschnuppen unterwegs. Handys von Angreifern manipulieren und mehr Daten sammeln. Verfassungsschutz und Bundesnachrichtendienst sollen künftig deutlich mehr dürfen als bisher. Das Bundeskabinett hat eine Reform beschlossen, um künftig auf Sicherheitsbedrohungen besser reagieren zu können. Das Niedrigwasser stellt die Wirtschaft vor neue Herausforderungen. Umweltminister Schneider und Verkehrsminister Bilger haben unterschiedliche Ansichten, wie man mit dem Problem umgehen sollte. Schneider ist für einen Rückbau von Kanälen hin zu natürlichen Flüssen und Bilger schlägt vor, die Wasserstraßen auszubauen. Europacup-Sieger Paris Saint-Germain und Aston Villa spielen heute Abend in Salzburg um den Supercup. Im Fokus steht Schiedsrichter Omar Artan aus Somalia. Bei der WM durfte der 34-Jährige trotz gültigen Visums nicht in die USA einreisen. Er ist der erste Schiri, der ein Supercup-Finale pfeift und nicht aus Europa kommt.
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2: Trocken ist es heute Abend, dazu höchstens mal ein paar Wolken, am ehesten im Nordosten. In der Nacht bleibt es klar bis leicht wolkig und die Tiefstwerte liegen zwischen 19 und 8 Grad. Morgen geht es meist sonnig und weiter trocken weiter, nur ab und zu ein paar Wolken im Nordosten. Und maximal sind dann bis zu 37 Grad drin.
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0: sind die Sound mit viel Human Touch. Reinhold Heil von Spliff über Yazoo. Don't go.
1: Was für ein extrem emotional Song, dafür, dass es alles komplett elektronisch ist, liegt natürlich erstens am Text und zweitens an der absolut beseelten Performance von Alison Moyet. Wirklich ohne Zweifel ein absoluter Klassiker für die Ewigkeit und ich liebe

Neu dabei, Duran Duran. Save a Prayer. Reingevoltet von Nina aus Düsseldorf über die 80s 80s App.

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1: Im Studio Hanna Messerschmidt. Millionen Menschen haben sich hier bei uns und in anderen Teilen Europas die Sonnenfinsternis angeschaut. Etwa auf Mallorca ist die Sonne für ein paar Sekunden sogar komplett verschwunden. Viele Touristen sind extra angereist. Bei uns gibt's die nächste totale Sonnenfinsternis übrigens 2081. Nicht nur beobachten, sondern bei Cyberangriffen und Co. zurückschlagen. Das Bundeskabinett hat beschlossen, dass der Verfassungsschutz und der Bundesnachrichtendienst mehr dürfen sollen. Konkret geht es darum, mehr Daten zu sammeln und die Infrastruktur von Angreifern aktiv zu stören. Das Bundeskabinett hat außerdem eine BAföG-Erhöhung auf den Weg gebracht. Die Wohnkostenpauschale steigt ab dem nächsten Sommersemester um 60 Euro monatlich. Parallel wird der Zuschuss zum Lebensunterhalt schrittweise, also etwa für Lebensmittel, angehoben. Beim Arzt sprechen viele Menschen nicht über alles, was sie belastet. Eine Barmer-Umfrage zeigt, gut jeder Fünfte hat schon einmal etwas aus Scham oder Misstrauen verschwiegen. Schwer fallen Gespräche über Partnerschaft, sexuelle Probleme oder häusliche Gewalt.
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2: Klar bis nur leicht bewölkt ist es in der Nacht, Regen ist kein Thema und die Temperaturen sinken auf 18 bis 7 Grad. Morgen bleibt es meist sonnig, nur im Nordosten sind ein paar Wolken dabei. Dazu wird es richtig warm bis heiß mit Spitzenwerten bis 37 Grad.
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0: 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New Order, Blue Monday. Tell me how do I feel?
1: Der Song Blue Monday von New Order erschien nur als Maxi-Single und das war in den 80ern sehr ungewöhnlich. Noch ungewöhnlicher aber war die Plattenhülle in Form einer Floppy-Disk und das Cover von Grafiker Peter Civil. Auf der schwarzen Hülle steht kein Bandname oder Songtitel. Nur wer die diskettentypische Stanzung dechiffrieren konnte, erfuhr Bandname und Titel. Doch die künstlerische Verpackung hatte ihren Preis. Sie waren der Herstellung so teuer, dass New Order mit jedem verkauften Exemplar Verluste machten. Schnell wurde es durch ein gedrucktes, billigeres Cover ersetzt. Mein Tipp, schaut mal in eurer Plattensammlung nach, vielleicht habt ihr ja noch die Originalversion mit den Stanzungen. Die ist inzwischen ein begehrtes

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Depeche Mode. Und neu dabei, Jody Watley, Looking for a New Love. Voted von Dan.

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1: Im Studio Colin Mock. Millionen Menschen in Europa haben die Sonnenfinsternis bestaunt. Hier bei uns war die Sonne nicht ganz verdeckt, aber zu einem großen Teil. Etwa in Nordspanien haben die Menschen eine totale Sonnenfinsternis gesehen. Dementsprechend gab es in einigen, sonst eher verschlafenen Orten einen richtigen Besucheransturm. Wie umgehen mit dem Niedrigwasser? Da sind sich Verkehrsminister Bilger und Umweltminister Schneider nicht wirklich einig. Bilger findet, die Flüsse müssen ausgebaggert werden, damit Schiffe auch bei Niedrigwasser fahren können. Das kann nicht die Antwort sein, sagt Schneider. Nicht nur beobachten, sondern bei Cyberangriffen und Co. auch zurückschlagen. Das Bundeskabinett hat beschlossen, dass der Verfassungsschutz und der Bundesnachrichtendienst mehr dürfen sollen. Konkret geht es darum, mehr Daten zu sammeln und die Infrastruktur von Angreifern aktiv zu stören. Erstes Gold für Deutschland bei der Schwimm-EM. Johannes Liebmann hat sich über 800 Meter Freistil den Sieg geholt. Hinter ihm kam der nächste Deutsche ins Ziel. Für Sven Schwarz gab es Silber.
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2: Klar bis nur leicht bewölkt ist es in der Nacht, Regen ist kein Thema und die Temperaturen sinken auf 18 bis 7 Grad. Morgen bleibt es meist sonnig, nur im Nordosten sind ein paar Wolken dabei. Dazu wird es richtig warm bis heiß mit Spitzenwerten bis 37 Grad.
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0: ein Auftritt, der alles verändert hat. Steve Norman von Spandau Ballet über Falco. Rock Me Amadeus.
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2: Falco kam damals völlig überraschend. So ein Typ im barocken Outfit, dazu elektronische Musik, das hatte vorher niemand so gesehen oder gehört. Rock Me Amadeus, das war mutig, eigenständig und absolut zeitgemäß. Leider ist Falco viel zu früh gegangen, aber dieser Song, der bleibt einzigartig.
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A Flock of Seagulls. Und neu dabei, The Twins, Not the Loving Kind. Reingewortet von Anke aus München über die

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1: Im Studio Colin Mock. Millionen Menschen haben sich hier bei uns und in anderen Teilen Europas die Sonnenfinsternis angeschaut. Etwa auf Mallorca ist die Sonne für ein paar Sekunden sogar komplett verschwunden. Viele Touristen sind extra dafür angereist. Bei uns gibt's die nächste totale Sonnenfinsternis übrigens 2081. Das Niedrigwasser stellt die Wirtschaft vor neue Herausforderungen. Umweltminister Schneider und Verkehrsminister Bilger haben dabei unterschiedliche Ansichten, wie man mit dem Problem umgehen sollte. Schneider ist für einen Rückbau von Kanälen hin zu natürlichen Flüssen. Bilger schlägt dagegen vor, die Wasserstraßen auszubauen. Handys von Angreifern manipulieren und mehr Daten sammeln. Verfassungsschutz und Bundesnachrichtendienst sollen künftig deutlich mehr dürfen als bisher. Das Bundeskabinett hat eine Reform beschlossen, um künftig auf Sicherheitsbedrohungen besser reagieren zu können. Der Einsatz von KI wird in vielen Unternehmen zu sinkenden Löhnen führen, vor allem bei Berufseinsteigern. Davon geht in einer Umfrage für das IFO-Institut jede zweite Firma aus. Beschäftigte mit Uni-Abschluss und Berufserfahrung können dagegen wohl eher auf bessere Bezahlung hoffen.
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2: Klar bis nur leicht bewölkt ist es in der Nacht, Regen ist kein Thema und die Temperaturen sinken auf 18 bis 7 Grad. Morgen bleibt es meist sonnig, nur im Nordosten sind ein paar Wolken dabei. Dazu wird es richtig warm bis heiß mit Spitzenwerten bis 37 Grad.
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0: 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Eurythmics, Sweet Dreams. Sweet Dreams are
1: made of these. 1976 gründen Annie Lennox und Dave Stewart zusammen mit einigen Freunden eine Band. Sie nennen sich The Tourists und schaffen einen kleinen Hit in Großbritannien. Doch nach einem kurzen Höhenflug löst sich die Band auch schon wieder auf. Und auch Annie und Dave, die bis dahin ein Paar waren, trennen sich. Zusammen Musik machen sie aber weiterhin. Jetzt als The Eurythmics. Einfach ist das nicht, denn Privates und Professionelles lassen sich nicht immer trennen. Dann haben sie endlich Erfolg. Ihr erster Hit, Sweet Dreams. Das Video gilt als Symbol der Postmoderne in seinem Genre. Und durch diesen Hit schaffen sie endlich das, was ihnen vorher nicht gelang, gut miteinander auszukommen.

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1: Im Studio Colin Mock. Millionen Menschen in Europa haben die Sonnenfinsternis bestaunt. Hier bei uns war die Sonne nicht ganz verdeckt, aber zu einem großen Teil. Etwa in Nordspanien haben die Menschen eine totale Sonnenfinsternis gesehen. Dementsprechend gab es in einigen, sonst eher verschlafenen Orten einen richtigen Besucheransturm. Nicht nur beobachten, sondern bei Cyberangriffen und Co. auch zurückschlagen. Das Bundeskabinett hat beschlossen, dass der Verfassungsschutz und der Bundesnachrichtendienst mehr dürfen sollen. Konkret geht es darum, mehr Daten zu sammeln und die Infrastruktur von Angreifern aktiv zu stören. In der EU gelten jetzt strengere Regeln für Verpackungen. Lebensmittelverpackungen dürfen keine Ewigkeitschemikalien mehr enthalten, die gelten als gesundheitsgefährdend. In den kommenden Jahren sollen weitere Einwegverpackungen verschwinden. Damit soll in der EU weniger Müll anfallen. Nach der Champions League hat Paris Saint-Germain auch den UEFA Supercup-Titel verteidigt. Im Duell mit Europa-League-Gewinner Aston Villa setzten sich die Franzosen mit 2:1 durch. PSG ist erst der vierte Verein, der den Supercup zweimal hintereinander geholt hat.
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2: Klar bis nur leicht bewölkt ist es in der Nacht, Regen ist kein Thema und die Temperaturen sinken auf 18 bis 7 Grad. Morgen bleibt es meist sonnig, nur im Nordosten sind ein paar Wolken dabei. Dazu wird es richtig warm bis heiß mit Spitzenwerten bis 37 Grad.
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0: 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Paul Hardcastle, 19.
1: Nachdem Paul Hardcastle eine Doku über den Vietnamkrieg angeschaut hat, geht ihm ein Fakt nicht mehr aus dem Kopf. Das Durchschnittsalter der US-Soldaten in diesem Krieg lag gerade mal bei 19 Jahren. Im Studio bastelt er mit seinem Sampler einen Song, 19. Paul ist eigentlich von seinem Werk begeistert, glaubt aber nicht, dass ein Dance-Track über den Krieg ein Erfolg werden könnte. Doch er irrt sich gewaltig. Es wird sein größter Hit und eines der vielleicht ungewöhnlichsten Antikriegslieder der

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1: Im Studio Colin Mock. Millionen Menschen haben sich hier bei uns und in anderen Teilen Europas die Sonnenfinsternis angeschaut. Etwa auf Mallorca ist die Sonne für ein paar Sekunden sogar komplett verschwunden. Viele Touristen sind extra dafür angereist. Bei uns gibt's die nächste totale Sonnenfinsternis übrigens 2081. Wie umgehen mit dem Niedrigwasser? Da sind sich Verkehrsminister Bilger und Umweltminister Schneider nicht wirklich einig. Bilger findet, die Flüsse müssen ausgebaggert werden, damit Schiffe auch bei Niedrigwasser fahren können. Das kann nicht die Antwort sein, sagt Schneider. Nicht nur beobachten, sondern bei Cyberangriffen und Co. auch zurückschlagen. Das Bundeskabinett hat beschlossen, dass der Verfassungsschutz und der Bundesnachrichtendienst mehr dürfen sollen. Konkret geht es darum, mehr Daten zu sammeln und die Infrastruktur von Angreifern aktiv zu stören. Als erst vierter Verein in der Geschichte hat Paris Saint-Germain den UEFA Supercup verteidigt. 2:1 stand es am Ende für den Champions-League-Sieger gegen den Gewinner der Europa League Aston Villa. Vor PSG holten nur Real Madrid, die AC Mailand und Ajax Amsterdam zweimal hintereinander den Titel.
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3: Ein paar Wolken gibt es höchstens im Nordosten. Sonst wird das tagsüber richtig sonnig und bleibt trocken. Dazu wird es warm bis sehr heiß mit maximal 27 bis 37 Grad. An der Küste ein bisschen weniger. Morgen bleibt es verbreitet sonnig. Im Westen und Südwesten kommen ein paar Wolken dazu, aber trocken. Und es geht rauf bis 38 Grad.
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0: Diese Band war die Blaupause für unseren eigenen Erfolg. Dirk Darmstädter von den Jeremy Days über The Cure, Lullaby.
1: Cure, natürlich ganz, ganz wichtige Gruppe, auch gerade in den 80er Jahren, auch wenn man sich ihren ganzen Werdegang anschaut, von einer wirklich New Wave Band zu einer Full-Fledged Pop-Wahnsinnstruppe. Wir haben damals als Jeremy Days immer geguckt, welche Techniker und welche Produzenten haben mit The Cure gearbeitet, weil mit denen würden wir auch ganz gerne arbeiten. Großartige Songs, tolle Band und hier kommt eines ihrer schönsten Stücke.

und neu dabei The Smiths. This Charming Man. Eingewortet von Sina aus Hannover über die

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1: Im Studio Colin Mock. Millionen Menschen in Europa haben die Sonnenfinsternis bestaunt. Hier bei uns war die Sonne nicht ganz verdeckt, aber zu einem großen Teil. Etwa in Nordspanien haben die Menschen eine totale Sonnenfinsternis gesehen. Dementsprechend gab es in einigen, sonst eher verschlafenen Orten einen richtigen Besucheransturm. Handys von Angreifern manipulieren und mehr Daten sammeln. Verfassungsschutz und Bundesnachrichtendienst sollen künftig deutlich mehr dürfen als bisher. Das Bundeskabinett hat eine Reform beschlossen, um künftig auf Sicherheitsbedrohungen besser reagieren zu können. Viele Deutsche trauen sich nicht, offen mit ihrem Arzt zu sprechen. Das geht aus einer Barmer Umfrage hervor. Fast ein Fünftel hat beim Arzt schon mal Probleme aus Scham oder Misstrauen verschwiegen. Demnach machen das vor allem Frauen und jüngere Menschen. Nach der Champions League hat Paris Saint-Germain auch den UEFA Supercup-Titel verteidigt. Im Duell mit Europa-League-Gewinner Aston Villa setzten sich die Franzosen mit 2:1 durch. PSG ist erst der vierte Verein, der den Supercup zweimal hintereinander geholt hat.
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2: Ein paar Wolken gibt es höchstens im Nordosten. Sonst wird das tagsüber richtig sonnig und bleibt trocken. Dazu wird es warm bis sehr heiß mit maximal 27.